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1: Mit Sophie Weinhandl, guten Morgen. Die Arbeitslosigkeit steigt seit 40 Monaten und gleichzeitig suchen viele Betriebe händeringend nach Fachkräften. In einigen Fällen ist das Problem hausgemacht, weil Unternehmen jahrelang zu wenige junge Leute ausgebildet haben und zu viele Ältere gekündigt worden sind, sagt AMS-Vorstand Johannes Kopf. Aber auch die Planung für Betriebe ist wegen der schwankenden Wirtschaftslage in den letzten Jahren schwierig. Umschulen sei nicht immer möglich, weil jede zweite beim AMS gemeldete Person nur einen Pflichtschulabschluss hat. Für Teile Österreichs gilt heute und morgen die höchste Wetterwarnstufe Rot. Betroffen sind Wien, das Weinviertel, das Nordburgenland inklusive Seewinkel, das Wiener Becken und St. Pölten. Ausschlaggebend für die höchste Hitzewarnung ist unter anderem der Umstand, dass es in den Nächten kaum abkühlt. 24 bis 27 Grad sind die Tiefstwerte. Die Ceuta-Krise beschäftigt heute die EU-Innenminister. In aller Eile wurde eine Videokonferenz einberufen, um zu klären, wie es zu der ausufernden Situation kommen konnte. Die allermeisten der bis zu 60.000 Migranten, die bis vergangenen Freitag die spanische Exklave Ceuta erreicht hatten, sind mittlerweile nach Marokko zurückgekehrt. Im Wasser vor Ceuta treibt inzwischen eine rund 500 Meter lange aufblasbare Barriere. Sie soll verhindern, dass Migranten schwimmend in die spanische Stadt gelangen. Von Österreichs Flughäfen sind im ersten Halbjahr insgesamt weniger Reisende weggeflogen. 16,4 Millionen Passagiere sind es in Summe gewesen, ein Minus von 2,5% im Vergleich zum Vorjahr. Besonders deutlich war das Minus auf den Flughäfen in Linz und Klagenfurt. In Linz waren es 15% weniger, in Klagenfurt 14%. Etwas mehr Passagiere haben die Flughäfen Salzburg und Innsbruck verzeichnet.

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1: Heute, Dienstag, wird es dann nochmal schwül, drückend und heiß. Wir machen eigentlich weiter wie am Montag mit bis zu 34 Grad am Nachmittag. Ab Mittag, da steigt dann aber wieder die Gewittergefahr. Als erstes wieder in den Bergen. Am Abend ziehen die auch durchs Rheintal und den Bodenseeraum. Morgen Mittwoch, da starten wir dann recht wechselhaft in den Tag. Da regnen sich die Wolken noch aus. Tagsüber scheint dann aber zeitweise die Sonne. Und ja, in den Bergen, da bleibt es dann den ganzen Tag gewittrig.
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3: Auf den Straßen ist es ruhig, ihr habt freie Fahrt im ganzen Ländle. Kommt gut an.
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3: Einen schönen guten Morgen.
1: Hi.
3: Am Dienstag.
1: Es gibt Hits, die sind einfach Gold wert. Nummer 1 Hit in 10 Ländern, Grammy-Abräumer und Oscar für den besten Song abgestaubt. Das schaffen nicht viele, aber die Band Huntricks schon, das ist golden. Einer der besten aktuellen Hits.

0: Einen wunderschönen guten Morgen mit Antenne Vorarlberg. Also, wir könnten wirklich wieder mal was essen gehen. Ein Satz, der bei uns gerade jetzt wieder mal gefallen ist. Vor allem, weil es wieder was Neues bei uns im Ländle gibt. Und das hast du entdeckt, Chiara.
1: Ja, fast. Aber meine Tante hat mir ja erzählt, dass es Gösser in Bregenz jetzt wieder Küche hat. Also, dass es Restaurant wieder offen hat.
0: Cool.
1: Ja, vor einem Jahr hat ja die Bar wieder aufgemacht. Aha. Und jetzt kann man da wieder essen.
0: Mega.
1: Du kennst sehr willig die liebe Jill vom ehemaligen Sterner Zwölfurt. Hat das jetzt übernommen, geht gut, bürgerliche Küche. Und ja, das Gösser ist halt einfach irgendwie eine Institutionsprager. Es ist voll cool, dass es wieder aufhört.
0: Mega, können wir auf jeden Fall mal gehen. Und falls auch ihr wieder essen gehen wollt, das Gösser in Bregenz hat jetzt wieder auch im Restaurant für euch geöffnet. Wir wünschen ein

0: Mike hier und schönen guten Morgen.
1: Für was braucht ihr eigentlich noch Bargeld? Es ist mir gerade letztens wieder aufgefallen, gell? Ganz Europa diskutiert jetzt über die neuen Euroscheine, die 2030 in Umlauf sollen. Und ich frage mich ehrlich, für was? Für was braucht's bitte neue Geldscheine? Ich habe nie Bargeld bei mir. Ich weiß nicht, wenn das letzte Mal.
0: Das ist wieder typisch. Man braucht doch ein kleines Bargeld im Sack. Gerade für ein Trinkgeld oder für eine Geburtstagskarte. Du musst auch wieder Bargeld verhalten. Am Fußballplatz, auf einer Alp und.
1: Ja, aber Trinkgeld kannst du mittlerweile auch locker mit Karte gehen, zum Beispiel.
0: Aber du weißt ja nie, ob es direkt ankommt.
1: Wohl, also mich nervt das so. Ich habe keinen Überblick, wenn ich Bargeld tatsächlich habe. Wenn ich nur eine Münzretour kriege, kriege ich einen voller Vogel.
0: Aber stell dir vor, es gibt gar kein Bargeld mehr. Also, das wäre ja voll schräg.
1: Ja, ich frage mich nur, für was? Für was jetzt noch neue Euro? Für was? Halt, ich denke, es geht eher so wieder weg. Für was braucht ihr eigentlich noch Bargeld? Schickt Sprachnachrichten rein ins

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7: Für heute, Dienstag, wird es dann nochmal schwül, drückend und heiß. Wir machen eigentlich weiter wie am Montag mit bis zu 34 Grad am Nachmittag. Ab Mittag, da steigt dann aber wieder die Gewittergefahr. Als erstes wieder in den Bergen. Am Abend ziehen die auch durchs Rheintal und den Bodenseeraum. Morgen Mittwoch, da starten wir dann recht wechselhaft in den Tag. Da regnen sich die Wolken noch aus. Tagsüber scheint dann aber zeitweise die Sonne. Und ja, in den Bergen, da bleibt es dann den ganzen Tag gewittrig.
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8: Im Moment sieht's noch gut aus auf Vorarlbergstraßen. Keine Staus bekannt, fällt euch aber was auf. Stau oder Blitzer, dann gern kurz anrufen oder Sprachnachricht schicken 0800 1036 36. Natürlich kostenlos. Gute Fahrt.
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8: Morgen!
7: Hi.
8: Beantwortet mal 10 Fragen unter absolutem Zeitdruck richtig. Da kommen manchmal wirklich Antworten raus, ja, mit denen hat man selber nicht gerechnet. Genau deswegen quiz das ganze Ländle jeden Morgen mit bei der 1.000 Euro Minute. Schafft ihr es, alle 10 Fragen richtig zu beantworten, gehört euch die Kohle. Der Patrick aus Bildstein, ja, der hat einen richtigen Lauf. Seine Fragen gleich in 12 Minuten.
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0: Einen wunderschönen guten Morgen mit Antenne Vorarlberg. Gestern war es wieder mega witzig mit euch beim Würdet ihr lieber Montag. Die Frage, würdet ihr lieber nackt über den Marktplatz laufen oder den peinlichsten Augenblick eures Lebens wiederholen? Ja? 70% aller Vorarlberger haben gestern gesagt, ja, sie würden lieber den peinlichsten Augenblick wiederholen.
1: Ja, bis nach der Sendung. Da hat uns nämlich noch eine Nachricht erreicht. Und zwar von Michi aus Wolfurt. Der hat uns nämlich erzählt, dass er schon mal nackt über den Marktplatz gelaufen ist.
2: Ja, man war halt jung und sehr dumm. Man wollte Wette gewinnen. Aber ich würde sofort wieder machen. Eine geile Erfahrung, auf jeden Fall. Ja. Ich wäre sofort wieder dabei, um das machen.
0: Ja, hätte doch easy können irgendwie. Ja, sehe ich mit ihm.
1: Ich habe nur ein bisschen mit ihm geschrieben. Er hat nur geschrieben, man darf sich halt nicht erwischen lassen.
0: Ja. Alles richtig gemacht, alles richtig gemacht. Der würdet ihr lieber Montag wirklich jedes Mal zum Lachen, auch nächste Woche wieder. Montag dann ab 10 nach 6 auf Antenne Vorarlberg.

0: Schönen guten Morgen.
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0: Gesundheit.
2: Sorry.
0: Alles gut, jetzt sind wenigstens alle wach. Ja. Die Regeln sind simpel. Ihr bekommt bei unserer 1000-Euro-Minute 10 Fragen. Wenn ihr alle in einer Minute richtig beantwortet, gehören euch die 10 mal 100 Euro. 1000 Euro, ja. Im Nachhinein denkt man sich da oft, hätte ich doch gewusst. Ja. Aber unter Zeitdruck selber mitmachen, das ist ganz was anderes. Patrick aus Bilstein hat es trotzdem wirklich gut gemacht. Ja.
3: In welcher Stadt lebt Batman?
4: Gotham.
3: Wie viele Sternzeichen gibt es in der westlichen Astrologie?
4: Weiter.
3: Welches Sinnesorgan nimmt Licht wahr?
4: Auge.
3: An welchem See liegt Fussach?
4: Bodensee.
3: Wie heißt die Interpretin der Ballade Rolling in the Deep?
4: Adele.
3: In welchem Land lebten die Samurai?
4: Weiter.
3: Wie heißt der Hausberg von Dornbirn?
4: Karen.
3: Wie viel Grad ergeben alle Innenwinkel eines Dreiecks?
4: Weiter.
3: Welcher Politiker ist für die Ibiza-Affäre bekannt?
4: Strache.
3: Wie heißt das Stadion vom SCR Altach?
4: SCR weiter.
3: Wie viele Sternzeichen gibt es in der westlichen Astrologie?
4: Weiter.
3: In welchem Land lebten die Samurai?
4: Japan.
3: Wie viele Grad ergeben alle Innenwinkel eines Dreiecks?
4: 90.
2: So spannend. Simon, du bist der Schiedsrichter.
0: Sehr, sehr spannend gesehen, ja. Was hast du für ein Gefühl?
4: Ja, mal über die Hälfte vielleicht.
0: Naja, das hier. Also, Patrick, vorneweg, du hast sehr gut gemacht, du hast keine falsche Antwort gegeben. Weil ja. Die 90 Grad Innenwinkel, du warst schon aus der Zeit raus, also das haben wir nicht mehr gehört. Das hast einfach gegen keine gegeben.

0: Genau. Ja. Durch 7 richtige, das sind einmal 70 Euro.
1: Also hat mich mega gefreut und ich freue mich auf jeden Fall für die 70 Euro auf jeden Fall.
0: Ja, voll cool. Patrick, für dich noch zur Auflösung. Also, es gibt 12 Sternzeichen in der westlichen Astrologie.
1: 12, ja, okay.
0: Genau. Japan für Samurai hast du noch richtig nachgeschossen, das passt.
1: Ja.
0: Die Innenwinkel von einem Dreieck sind 180 Grad.
1: 180.
0: Genau. Ja, okay. Und die Außenwinkel sind 360, oder?
1: 360, ja.
0: Genau. Und das Stadion vom SC Altach, wäre es dir jetzt nie gefallen mit der Klöberliga?
1: Nein, ich glaube nicht. Ne. Ich bin nicht so ein Altach-Fan, aber ich glaube nicht.
0: Ne. Das wäre das Stadion Schnabelholz noch gesehen.
1: Schnabelholz, aha, okay.
0: Genau. Aber du hast dich echt prima geschlagen. Hey, herzlichen
1: voll
0: Glückwunsch.
1: Ja, freut auf jeden Fall, dass wir angerufen haben.
0: Ja, und ihr meldet euch auch an, dann rufen wir auch da an. 0800 10 36 36. Schickt eine WhatsApp-Nachricht oder geht rein auf unsere Homepage. Und dann quizzen wir vielleicht schon heute gemeinsam bei der nächsten richtigen Spielrunde um 20 vor 8. Ja.

0: Es ist 10 vor 6 und schönen guten Morgen mit Antenne Vorarlberg.
1: Ja, ihr seid am Weg zum Flughafen. Es geht in den wohlverdienten Urlaub und wir schicken euch dazu jede Menge Vielfalt aus den 10ern. Da haben wir Pop-Rock von Sunrise Avenue am Start, aus den 20ern die gute Laune von Kamrat und natürlich sind die besten aktuellen Hits dabei für die Swifties im Auto zum laut mitsingen. Opalight gleich um kurz vor 6.
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0: Es ist 5 vor 6.
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9: Mit Tom Flachsen, schöner guten Morgen. Die Messe Dornbirn setzt künftig stärker auf neue Veranstaltungen für Unternehmen und ganz bestimmte Zielgruppen. Der neue Geschäftsführer Nilly Neil hat dafür seinen Businessplan bis 2030 vorgestellt, das berichtet die Wirtschaftspresseagentur. Mit diesen neuen Formaten kann die Messe laut Plan höhere Einnahmen erzielen. Das soll die jahrelangen Verluste endlich auch beenden. Schon 2028 will die Messe ihre laufenden Kosten wieder selber decken. Die lange Hitze und die anhaltende Trockenheit, das alles lässt den Bodenseepegel sinken. Dennoch hat das Wetter der Schifffahrt auf dem See auch gut getan, sagt uns Alexandro Rupp, der Geschäftsführer der Vorarlberg Lines.
10: Die Passagierzahlen haben sich natürlich, was auf der anderen Seite durch das schöne Wetter positiv entwickelt.
9: Jetzt braucht es aus seiner Sicht aber trotzdem dringend Regen. Sonst müssen bald wohl auch erste Anlegestellen aufgelassen werden. Die Arbeitslosigkeit steigt in Österreich seit 40 Monaten Stück für Stück. Gleichzeitig suchen viele Betriebe händeringend nach Fachkräften. In einigen Fällen ist das Problem hausgemacht, sagt jetzt AMS-Vorstand Johannes Kopf, weil Unternehmen jahrelang zu wenig Junge ausgebildet haben und zu viele Ältere gekündigt worden sind. Und noch die gute Nachricht aus Vorarlberg. Im Dornbirner Messepark können Kinder jetzt alten Kuscheltieren ein neues Zuhause schenken. Die Caritas sammelte die ganzen Stofftierle, eine ganze Liftkabine voll, reinigte dann alle Teddys und Konsorten und jetzt bekommen die Kuscheltiere eine zweite Chance. Wer will, sogar mit einer Adoptionsurkunde. Die Aktion läuft noch an die 2 Wochen lang im ersten Stock gegenüber der Apotheke.
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1: Wir schauen zu nach Felker am Dom, da hat es schon 24 Grad. 24 sind es auch in Meiningen, 21 Grad hat es bei euch in Lochau. Ja, wenn ihr wie Simon die ganze Nacht nicht geschlafen habt vor Hitze, dann nutzt die Zeit wenigstens jetzt, um durchzulüften. Denn der nächste Hitzetag steht an. Heute erreichen wir bis zu 35 Grad. Es wird drückend schwül mit viel Sonne in der ersten Tageshälfte. Ab Mittag gibt es schon Gewittergefahr in den Bergen, am Abend auch im Rheintal. Morgen Mittwoch heiß, aber nur mehr 33 Grad. Es lockert aus der Nacht dann schnell auf und die Sonne kommt durch, vor allem wieder im Rheintal. Abseits davon kann es immer wieder ein bisschen regnen.
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0: Ja, im Moment geht's noch ohne.

0: Probleme durchs Ländle, keine Staus bekannt. Wir wünschen gute Fahrt.
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0: Guten Morgen.
2: Hey, eines der bekanntesten Restaurants im Ländle hat plötzlich wieder offen. Wer da still und heimlich eine echte Institution in Bregenz übernommen hat, verraten wir euch in 7 Minuten.
0: Taylor Swift sorgt jetzt beim ersten Café für die richtige Koffeindosis mit Opalite, einem der besten aktuellen Hits.

0: 4 nach 6, morgen. Guten Morgen.
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0: Still und heimlich ein Restaurant eröffnen. Geht auch.
3: Ja, wir waren baden. Da erzählt mir meine Tante, dass doch tatsächlich das Gösser in Bregenz wieder offen hat. Die Bar, die hat ja so schon seit einem Jahr ungefähr wieder offen. Das Restaurant jetzt auch wieder hier. Die hatten so ein Soft-Opening und sind jetzt so quasi fließend in den Betrieb übergegangen. Liebe Jill, das Gösser ist ja wirklich eine Institutionsprägung. Ich habe meine halbe Kindheit zum Beispiel dort verbracht. Wie viel Gösser steckt denn jetzt nur im Gösser?
4: Nein, ich glaube, das Gösser ist immer das Gösser. Aber wir haben unsere eigene Handschrift, wir haben da eine gut bürgerliche Küche. Das vorige Gösser war gut und ich denke, wir sind genauso gut.
3: Oh, fein, hey. Was muss man denn unbedingt bei euch probieren?
4: Ich glaube, bei diesen Temperaturen ist ein Wurstsalat oder ein Lumpensalat super. Mm. Aber natürlich das klassische Wiener Schnitzel. Wir backen das so im Butterschmalzsoß da, also ist auf jeden Fall ein Besuch wert.
0: Boah, wenn gehen wir.
3: Ich kann sagen, genau was für dich.
0: Ja, voll. Habt ihr auch was Neues für uns? Schickt gerne eine WhatsApp-Sprachnachricht. Hier an die 0800 10 36 36. 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

0: Guten Morgen.
1: Hier um 11:06. Guten Morgen.
0: Hey, ganz ehrlich, für was braucht man eigentlich noch Bargeld? Es ist mir jetzt gerade letztens wieder aufgefallen, ja, ganz Europa diskutiert gerade über die 9-Euro-Scheine, die jetzt ab 2030, glaube ich, im Umlauf sollen. Und ich frage mich ehrlich, für was braucht's bitte noch neue Scheine? Bitte, Simon, ich habe nie Bargeld bei mir. Was, ja, habe ich das letzte Mal was abgehoben?
1: Also ich habe schon noch ab. Immer wieder, gerade zum Vorkauf, fürs Trinkgeld zum Beispiel. Oder auch in gewisser Wirtschaft oder am Fußballplatz oder auf einer Alp. Da kann man teilweise einfach nur Bar zahlen. Also das braucht es schon, auf jeden Fall.
0: Du bist schon öfter auf Alpen wie ich.
1: Ja, das stimmt.
0: Ich brauche das nie mehr. Ich muss ehrlich sagen, es nervt mich. Oh, ich habe null Überblick. Wenn ich Bargeld, denke ich mir, ah ja, da ein bisschen das, noch da, noch. Ich brauche das irgendwie nicht
1: mehr. Aber stell dir vor, es gibt Kurs mehr. Also es wäre schon schräg, gerade auch wenn man in Urlaub geht oder so, will ich immer Bargeld dabei haben.
0: Also, ja, also ist ja auch nur mein Befinden so, oder? Ja. Quatsch doch mit, für was braucht man eigentlich noch Bargeld? Ha? Schickt Sprachnachrichten rein ins Studio. Eure ersten Antworten, die gibt's dann um 5 nach.

0: 6.21 Uhr und deine Frage. Guten Morgen. 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
8: Wir schauen zu euch nach Ludesch bei der Pfarrkirche. Da hat es 24 Grad, 19 sind es in Andelsbuch und 23 in Weiler. Ja, mit dem Hund geht es jetzt schon raus, damit die Pfötchen geschont werden. Auch heute haben wir den nächsten Hitzetag mit bis zu 35 Grad. Dazu scheint oft die Sonne. Ab Mittag steigt die Gewittergefahr wieder in den Bergen an. Am Abend kann es dann auch mal im Rheintal krachen. Morgen Mittwoch, da ist in der Früh bewölkt und ab und zu kommt ein bisschen Regen runter. Lockert dann schnell auf, vor allem wieder im Rheintal.
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10: Ja, auf den Straßen im Ländle, da ist es derzeit noch relativ ruhig. Keine groben Staus bekannt. Wir wünschen gute und sichere Weiterfahrt.
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8: Moin! Ja, platzt jetzt doch der zweite Teil eines der erfolgreichsten Filme der letzten Zeit. Welcher Streit da in Hollywood gerade völlig am Eskalieren ist, verrate ich euch in 12 Minuten in Chiaras Netzupdate.
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1: Hey, jetzt mal ganz ehrlich, für was braucht man eigentlich noch Bargeld? Ja, es ist mir gerade wieder die letzte Zeit aufgefallen. Ganz Europa diskutiert gerade über die neuen Euroscheine, die es ab 2030 geben soll. Und ich frage mich ehrlich, bitte, für was braucht es neue Euroscheine? Ich habe nie Bargeld dabei.
0: Ja, also ich weiß nicht, ich finde, Bargeld gehört einfach irgendwie dazu, dass man sich wohlfühlt, man weiß, man hat was in der Hand, man kann so daheim lagern und zu sich ist das einfach nur greifbar, finde ich.
1: Also ich habe viel mehr Kontrolle, wenn ich mit Karte zahle, da habe ich jeden Betrag aufgelistet, das habe ich für das ausgegeben, das für das ausgegeben und beim Bargeld ist irgendwie so, habe ich da Überblick nicht dabei.
0: Ja, es gibt auf jeden Fall Diskussionsbedarf. Julia Stormbirn, wie siehst du das?
2: Ich zahle eigentlich auch alles mit Karte, nur am Fußballplatz, wo ist denn hin und wieder? Und im Schwimmbad, weil da darf man erst ab einem bestimmten Betrag zahlen und ja, da muss ich dann immer extra Geld holen, aber sonst zahle ich eigentlich alles mit Karte.
1: Ja, schon, das nervt mich schon wieder, oder? Dass ich dann da vorne zum Bankomat gehen muss und dann bin ich schon wieder laut.
0: Ja, aber wenn wir sagen, für was braucht es Bargeld? Du bist vorhin auf dem Klo gewesen und hat Nadine aus Wolfurt angerufen.
3: Ja, guten Morgen, lieber Simon. Ich habe jetzt gerade das Auto gestartet und euch zugelassen, wie du und Chiara diskutiert haben.
0: Aha.
3: Und sag bitte deiner Frau, der Chiara, falls ihr mal einen Kinderwunsch hätten, es gibt nichts Schöneres, wenn eine Oma heimlich oder am Opa eurem Kind ein Taschengeld gibt und nicht überweisen muss fürs Zeugnis oder sonst irgendetwas. Wenn das euer Kind ohne erlernen darf, falls ihr einen Kinderwunsch hätten, es gibt nichts Schöneres, wenn es euer Kind wieder hier darf. Und darum das Bargeld bestaub lieber.
0: Oder? Dort hat man doch immer die größte Freude gehabt, wenn man von Oma ein Zwang gekriegt hat oder so.
1: Total, verstand ich voll.

ist jetzt nur, aber gerade nicht meine Lebenssituation, deswegen, oder, ist bei mir, ist ja auch nur meine Meinung, um Gottes Willen, bitte, gell, ich will da niemand persönlich angreifen. Für was braucht man eigentlich noch Bargeld? Schickt Sprachnachrichten rein ins Studio. Sarah aus Bregenz, die geht beim Thema voll auf die Barrikaden. Sie wird ihre Bankomatkarte nämlich am liebsten direkt zerschneiden. Warum? Nur Bares, auch für sie Bares, ist so Rätsel um 10 nach 7. Bring the action.

0: Es ist 20 vor 7. Guten Morgen.
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0: Ja, sie ist einfach handysüchtig, hat dafür aber alles im Blick.
1: Ja, und tatsächlich steht jetzt der zweite Teil vom Mega-Erfolgshit Barbie voll auf der Kippe. Wir erinnern uns, es war ja der Überraschungshit, der Realfilm rund um die Mattel-Puppe mit Margot Robbie und Ryan Gosling in den Hauptrollen. Und die Fortsetzung soll nicht kommen, weil der Streit um die Gagen völlig eskalierte. 20 Millionen Dollar will Ryan Gosling, wenn er nochmal Ken spielen soll. Das sind 8 Millionen Dollar mehr als beim ersten Mal. Und Kinoeinnahmenbeteiligung will man da. Also auch die Regisseurin will mehr. Und das Problem ist jetzt, wenn sich Warner Brothers bis Dezember nicht mit den Schauspielern und allen einigt, dann fallen die Rechte am Film zurück am Barbie-Hersteller Mattel. Und dann wird überhaupt alles neu verhandelt, ob dann überhaupt ein anderes Filmstudio den zweiten Teil drehen will oder eben nicht.
0: Ja, also wenn jeder Ken spielen müsste, würde ich auch 8 Millionen mehr verlangen.
1: Das ist auf jeden Fall krass. Vor allem, wenn man bedenkt, dass die Rolle ihm ja auch eine Nominierung für den Oscar als bester Nebendarsteller eingebracht hat.
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1: Ja, das war eine Tropennacht im Ländle. Temperaturen oft nicht unter der 20-Grad-Marke. Wir schicken euch ganz locker leichten Sommersound zum Wachwerden von Star-DJ Robin Schulz und Jasmine Thompson. Shabuzi macht richtig gute Laune und Ray Dalton, der ist mit seiner warmen Stimme am Start. Das sind die 10er, die 20er und natürlich die besten aktuellen Hits nur von Antenne Vorarlberg.
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10: Es ist 6:55.
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12: Mit Tom Flux. Ein guter Morgen. In den Messehallen in Dornbirn, da bleibt kein Stein auf dem anderen. Der neue Chef, Danilli Neil, will die Messe raus aus den roten Zahlen bringen und präsentierte nun seine Pläne, wie die Wirtschaftspresseagentur berichtet. Kostspieliges fliegt raus und auch das Sportangebot in den Hallen wird angepasst. Die Messe setzt stattdessen stärker auf Events für Unternehmen und auf speziell zugeschnittene Zielgruppen. Der Bodensee braucht in den kommenden Monaten dringend Regen und später auch Schnee. Sonst bekommen die Schiffe spätestens im kommenden Jahr ein Problem. Das sagt uns Alexander Rupp, der Geschäftsführer der Vorarlberg Lines.
13: Ja, das wäre natürlich sehr, sehr wichtig, dass über den Winter ein doch starker Niederschlag kommen wird, sodass wir wieder mal dann normale Verhältnisse haben, weil im Vorjahr hatten wir auch schon einen niederen Pegelstand.
12: Bleibt es die kommenden Wochen so heiß und trocken, können die großen Schiffe erste Anlegestellen schon heuer nicht mehr anlaufen. Die Arbeitslosigkeit in Österreich steigt seit 40 Monaten. Ein Problem dabei, die schwierige Planung für die Betriebe, wie AMS-Vorstand Johannes Kopf meint.
14: Und ob du dann wen brauchst oder nicht, hängt ja wahnsinnig viel auch von der Frage ab, ob du einen Auftrag kriegst aus dem Ausland oder nicht. Das heißt, da muss auch oft kurzfristig gegengesteuert werden und da kann man nicht sagen, ja, ich hätte aber vor 10 Jahren drüber nachdenken müssen, heute Leute auszubilden.
12: Ja, und umschulen sei nicht so einfach möglich, weil jede zweite beim AMS gemeldete Person nur einen Pflichtschulabschluss hat, so Kopf. Und die gute Nachricht aus Vorarlberg, Messi ist wieder zu Hause. Die Babyziege mit dem Namen des Fußballstars war letzte Woche plötzlich in Dornbirn bei Renz unterwegs. Die Polizei brachte sie dann erstmals nach Feldkirch in den Wildpark. Nun holten die Besitzer Messi von dort wieder ab.
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15: Wir messen 19 Grad in Wolfurt beim Kubus, 22 sind es in Geisau und 24 in Nützidas. Die dritte Hitzewelle in diesem Jahr gibt wirklich alles. Auch heute steht uns ein richtig heißer Tag bevor. Am Nachmittag gehen sich 35 Grad aus. Dazu gibt es vor allem im Rheintal viel Sonne. Ab Mittag steigt dann schon wieder die Gewittergefahr in den Bergen und am Abend kann es dann auch in den Tälern krachen. Morgen Mittwoch, da kann es hier und da mal aus der Nacht heraus regnen. Im Rheintal lockert es dann zwischendurch auf.

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2: Im Moment geht's staufrei durchs Ländle. Gute Fahrt.
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2: Morgen.
3: Schönen Dienstag. Ja, für was braucht man eigentlich noch Bargeld, ha? Neue Euroscheine kommen auf den Markt und ich frage mich ehrlich, warum.
2: Die Sarah aus Bregenz, die sagt es dir gleich, warum sie am liebsten ihre Bankomatkarte zerschneiden würde, das hört ihr in 12 Minuten.
3: Ja, zum ersten Kaffee haben wir jetzt Ray Dalton für euch mit Bloodrunning, einem

0: nach 7.
1: Guten Morgen.
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0: Ja, still und heimlich ein Restaurant eröffnen, das geht auch.
1: Wir waren am Baden. Da erzählt mir meine Tante, dass er tatsächlich das Gösser im Regens wieder offen hatte. Die Bar hat ja seit einem Jahr wieder offen, das Restaurant jetzt auch wieder. Die hatten so ein Soft-Opening und sind jetzt so fließend in den Betrieb übergegangen. Liebe Gillana, du hast es übernommen. Das Gösser ist ja wirklich ein Institutionsbraggart. Wie viel Gösser steckt denn jetzt noch im Gösser?
4: Nein, ich glaube, das Gösser ist immer das Gösser. Aber wir haben unsere eigene Handschrift, wir haben da eine gut bürgerliche Küche. Das vorige Gösser war gut und ich denke, wir sind genauso gut.
1: Fein, hey. Was muss man unbedingt bei der Karte probieren?
4: Ich glaube, bei deiner Temperatur ist ein Wurstsalat oder ein Lumpensalat super. Hm. Aber natürlich das klassische Wiener Schnitzel. Wir backen das so im Butterschmalz da, also ist auf jeden Fall ein Besuch wert.
0: Ja, klingt doch herrlich. Ja. Das Gösser Restaurant in Bregenz hat ab sofort also wieder für euch geöffnet. Und falls ihr was Neues für uns habt, dann gern her mit euren Vorschlägen als WhatsApp-Sprachnachricht an die 0800 10 36 36.

0: 12:07 hier, guten Morgen.
1: Ganz ehrlich, für was braucht man eigentlich noch Bargeld? Also jetzt diskutieren ja wirklich alle über die 9-Euro-Scheine, die dann ab 2030 kommen sollen. Und ich sag's echt, für mich braucht's die gar nicht. Wieso denn?
0: Ja, Bargeld braucht's einfach, da muss man gerne diskutieren.
1: Fertig. Also ich finde schon, also ich finde im Jahr 2026 kann man durchaus alle Handkarte am Handy, du, oh, jeder zahlt irgendwie alles mit Karte und...
0: Ein Bargeld ja, im Sack braucht es einfach. Sarah aus Bregenz, wie siehst du das?
2: Ja, heil Chiara und Simon, also ich bin der Meinung, Bargeld ist ganz wichtig. Ich bin auch nicht, warum jetzt schon nur bar zahlt, weil ich einfach denke, es wird so viel schon überwacht. Jeder weiß alles über jeden, es wird jede Kontodaten, alles ist irgendwo überall aufgezeichnet und ich finde einfach, mit dem Bargeld bin ich noch ein bisschen safe und ein bisschen geschonter und nicht jeder weiß alles über mich, wo ich war, wenn ich wo bin. Und darauf sind ich Bargeld einfach äußerst wichtig.
0: Das ist auch ein gutes Argument.
1: Stört mich null. Also ja, klar, verstand ich, aber für mich braucht es das nicht. Lisa aus Reute, was sagst du?
3: Ja, also ich finde eigentlich, dass man heutzutage kein Bargeld mehr braucht, weil man kann eigentlich überall mit Karte zahlen und ich zahle es dann auch, wenn es nur ein paar Cent kostet.

0: belastet mit der Karte.
1: Ja, bin ich auch. Fühl mich dann zwar schlechter, aber mach's trotzdem. Für was braucht man eigentlich noch Bargeld? Schickt eure Sprachnachrichten rein ins Studio. Für Patrick aus Götzis ist es ein No-Go, wenn man 2026 nicht mit Karte zahlen kann. Welche Konsequenz er dann daraus zieht, das verrät er euch gleich selbst um 7:55 hier von Telefon Alberg.

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6: Guten Morgen zu einer Lingenau bei der Gschwendt-Dobelbrücke. Da hat es 18 Grad, 24 in Schniefis und 25 in Sulz. Ja, am besten jetzt noch durchlüften, denn der nächste Hitzetag steht an. Heute erreichen wir bis zu 35 Grad. Es wird drückend schwül mit viel Sonne in der ersten Tageshälfte. Ab Mittag gibt es schon Gewitter gefallen in den Bergen, am Abend dann auch im Rheintal. Morgen Mittwoch heiß, aber nur mehr 33 Grad. Es lockert aus der Nacht schnell auf und die Sonne kommt durch. Vor allem wieder im Rheintal. Abseits davon kann es immer wieder mal ein bisschen regnen.
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7: Es rollt im Frühverkehr, ihr habt freie Fahrt.
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7: Morgen.
6: Schönen Dienstag.
7: Gleich quizt das ganze Ländle wieder mit, wenn es heißt 10 Fragen, 60 Sekunden Zeit. 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Nächste Runde in 12 Minuten.
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0: eine Vorarlberg hier, 7.33 Uhr. Guten Morgen.
1: Hey, ganz ehrlich, für was braucht man eigentlich noch Bargeld? Die ganze Europa spricht dieser Tage über die 9-Euro-Scheine, die dann 2030 kommen sollen. Und ich frage mich zwischenzeitlich wirklich, wann ich das letzte Mal überhaupt Geld abgehoben habe.
0: Also Bargeld braucht es einfach. Gerade wenn, stell dir vor, die digitale Welt funktioniert nicht, dann hast du nichts mehr in der Hand. Alles ist weg, dann kannst du nichts mehr verwenden, hast nichts zum Duschen, nichts.
1: Verstande, das Argument verstande ich tatsächlich. Trotzdem, ich für mich persönlich hebe wirklich nie mehr Bargeld ab und bin immer genervt, wenn ich dann doch zum Bankomat laufen muss. Weil, warum? Ja, habe viel einen besseren Überblick. Mhm. Sonst ist mal so, mal so, mal so. Patrick aus Götzis schickt uns auch noch was.
2: Hey Chiara, hey Simon. Patrick aus Götzis da. Ich finde, Bargeld ist ziemlich altmodisch mittlerweile. Ich muss sagen, mir gefällt das Prinzip, dass man jederzeit einfach immer mit Karte zahlen kann. Und ich muss sagen, das ist immer so für mich so negativ behaftet, wenn ich irgendwo reingehe und nicht mit Karte zahlen kann. Also das animiert mich dann schon irgendwie weniger da nicht zum Gehen sogar.
1: Voll ist bei mir echt auch so.
0: Daniel aus Feldkirch, das ist jetzt ganz anders.
3: Weil du gehst in die Bank, hebst einen Hunderter ab und wenn der Hunderter verbraucht ist, dann weißt du, oh scheiße, ich hab einen Hunderter verbraucht. Aber wenn du immer wieder mit Bankomat zahlst und

0: den Workshop-Dev und dann merkst du noch zwei Tage, wenn es sich das aktualisiert hat, dass so und so viel Geld weg ist und dann denkst du so, scheiße.
1: Ja, finde ich auch. Man bleibt der Überblick gewesen.
2: Bei mir ist genau umgekehrt.
1: Aber es gibt Dinge, für die braucht man definitiv einfach noch Bargeld. Auch heute, wo es für die Dani aus Dornbirn unmöglich ist, mit Karte zu zahlen. Verrät es euch gleich selbst um 10 nach 8.
2: Ja, für was braucht man eigentlich noch Bargeld? Schickt doch auch gerne Sprachnachrichten hier rein ins Studio.

0: 20 vor 8. Guten Morgen.
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0: Ja, unfassbar. Seit über 5 Wochen hat niemand mehr den Jackpot geknackt. Und eigentlich wäre es wirklich simpel. 10 Fragen, 60 Sekunden Zeit. Wenn ihr alle richtig habt, gibt's 1000 Euro. Schafft ihr es nicht, gibt's für jede einzelne richtige Antwort als Trostpreis einen Zehner.
2: Na, der Christian aus Hart, der traut sich jetzt. Christian, hast du schon oft so mitgewisst vom Radio?
3: Nein, nicht wirklich.
2: Ah, keine Übung?
3: Nein, keine Übung.
2: Lieber Christian, den starten. Jetzt deine 60 Sekunden. Welcher Dinosaurierpark gerät in einem 90er-Film außer Kontrolle?
3: Jurassic Park.
2: Wie heißt die gelbe Videospielfigur, die gelbe Punkte frisst?
3: Pac-Man.
2: Welches Tier bellt?
3: Hunde.
2: Welche Vorarlberger Stadt hat über 50.000 Einwohner?
3: Feldkirch.
2: Welcher Künstler veröffentlichte das Album Thriller?
3: Michael Jackson.
2: Mit welchem Testament beginnt die Bibel?
3: Das erste Testament.
2: Wie lange dauert eine reguläre Legislaturperiode des Nationalrats?
3: 4 Jahre.
2: Was ist die Wurzel von 16?
3: 4.
2: Wer war unter anderem mit Mausi, Katzi oder Spatzi liiert?
3: Weiter.
2: In welchem Jahr fand die Fußball-EM in Österreich und der Schweiz statt?
3: 2024.
2: Boah, alle Fragen sind nur durch, Simon, du bist der Schiedsrichter, wie schaut's aus?
0: Ja, also du hast mal alle Antworten gegeben, was hast du für ein Gefühl?
3: Bei 2, 3 war ich mir nicht sicher. Mhm. Und beim Schauen nach habe ich mir jetzt nicht eingefallen.
0: Ja, aber du hast schon noch gewusst.
3: Ist mir leider nicht eingefallen.
0: Also, wir machen es kurz und schmerzlos. Die 1000 Euro werden es nicht.
3: Ja, das habe ich mir gedacht.
2: Aber du hast trotzdem super gemacht.
0: Du hast super gemacht, genau. Also über 50.000 Einwohner hat Feldkirch nicht, sondern nur Dornbirn.
3: Okay.
0: Du hast das erste Testament gesehen, das ist so halb richtig, es ist das alte Testament. Also leider falsch, doch, wenn man genau ist. Der Nationalrat hat 5 Jahre statt 4, das war schon ganz knapp. Und die Fußball-EM in Österreich und der Schweiz war schon 2008.
3: Okay, ist schon lang her in dem Fall.
0: Schon lang her. Aber hey, 60 Euro sind es trotzdem geworden.
3: Ja, tipptopp, das freut mich.
0: Super.
3: Das freut mich wirklich. Vielen Dank.
0: Ja, voll gern. Mich freut es auch. Und ihr meldet euch auch an für die 1000-Euro-Minute auf antennevorarlberg.at. Nächste Runde dann, morgen früh, 20 vor 8.

0: 8 Morgen. Bald läuft ein Telefonalberg. Schönen guten Morgen.
1: Ja, und um Punkt 8, da trudeln dann schon die ersten Kunden auf die Termine rein. Wir schicken euch dazu Mega-Party-Sound von Tayo Cruz und Florida, ein energiegeladener Zehner. Aus den 20ern dabei Gracie Abrams, eine wunderbar sympathische Stimme hat die Frau. Und natürlich sind die besten aktuellen Hits dabei. DJ Gott David Guetta schnappt sich Powerfrau Jennifer Lopez für Save Me Tonight gleich um 7:45.
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4: Es ist 5 vor 8.
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6: Mit Tom Flaxern, schönen guten Morgen. In der Dornbirner Messe will man bis 2028 raus aus den roten Zahlen. Veranstaltungen und auch Angebote in den Sporthallen, die nichts bringen, werden gestrichen, berichtet die Wirtschaftspresseagentur von den Plänen des neuen Geschäftsführers Nilly Neil. Künftig wird man noch stärker auf Events für Unternehmen und für ganz spezielle Zielgruppen setzen. Das Wasser im Bodensee steht aktuell um ganze 1,20 Meter tiefer als sonst um diese Zeit. Alexandro Rupp, Geschäftsführer der Vorarlberg Lines, bleibt trotzdem vorsichtig optimistisch.
7: Wenn man das jetzt hochrechnet, ja, kann das Ganze schon noch sehr spannend werden. Aber bisher war es immer so, dass am Ende des Jahres das Wasser dann doch noch gekommen ist. Wann es kommt, ja, das wissen wir alles zusammen nicht.
6: Noch wichtiger für das kommende Jahr wäre einiges an Schnee dann im Winter, so Rupp. Seit über 3 Jahren haben immer mehr Menschen in Österreich keinen Job. Gleichzeitig aber suchen viele Betriebe händeringend nach Fachkräften. Der Schlüssel liegt in der Ausbildung, erklärt AMS-Chef Johannes Kopf.
8: Während viele Betriebe etwa Fachkräfte, Spezialistinnen und Spezialisten suchen, hat jede zweite arbeitssuchende Person beim AMS gerade einmal die Pflichtschule besucht.
6: Gleichzeitig ist auch die Personalplanung wegen der wackeligen Auftragslage schwierig, meint Kopf. Und die gute Nachricht aus Vorarlberg. Im Dornbirner Messepark können Kinder jetzt alten Kuscheltieren ein neues Zuhause schenken. Die Caritas sammelte eine ganze Liftkabine voll Stofftiere, reinigte dann alle Teddys und Konsorten und jetzt bekommen die Kuscheltiere eine zweite Chance. Wer will sogar mit einer Adoptionsurkunde. Die Aktion läuft noch an die 2 Wochen lang im ersten Stock gegenüber der Apotheke.
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9: In Bludesch bei der Walgau-Kaserne. Da hat es 23 Grad, so viel hat es auch in Faxern und 19 in Bezau. Mit dem Hund geht's jetzt noch schnell raus, damit die Pfötchen geschont werden. Auch heute haben wir den nächsten Hitzetag mit bis zu 35 Grad. Dazu scheint oft die Sonne. Ab Mittag steigt dann die Gewittergefahr wieder in den Bergen. Am Abend kann es dann auch im Rheintal krachen. Und morgen Mittwoch, da ist in der Früh bewölkt, ab und zu kommt ein bisschen Regen runter. Es lockert dann schnell auf, vor allem wieder im Rheintal.
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4: Aktuell gibt es keine Staus im Ländle. Über 5 Minuten. Wir wünschen gute und sichere Fahrt.
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4: Morgen.
9: Hi, ganz ehrlich, für was braucht man eigentlich noch Bargeld? Alle diskutieren über die 9-Euro-Scheine. Ich frage mich, warum?
4: Michael aus Nützeders, der zahlt alles bis auf genau eine Sache mit der Karte. Vor wem er seine Karte ganz bewusst zurückhält, das verrät er euch in 12 Minuten.
9: Den Energieschub für den Dienstag, den haben jetzt DJ God, David Guetta und Jennifer Lopez am Start. Das ist Save Me Tonight, einer der besten aktuellen Hits.

0: Dienstagmorgen, 4:08 mit Antenne Vorarlberg. Würdet ihr lieber nackt über den Marktplatz laufen oder den peinlichsten Augenblick eures Lebens wiederholen? Das war die Frage gestern am Würdet ihr lieber Montag. 70% von euch haben gesagt, sie würden lieber den peinlichsten Augenblick ihres Lebens wiederholen.
1: Ja, bis sich dann der Michi gemeldet hat. Da hat uns nämlich noch eine Nachricht nach unserer Sendung erreicht. Der Michael Wolfert hat uns nämlich tatsächlich erzählt, dass er schon mal nackt über den Marktplatz gelaufen ist.
2: Ja, man war halt jung und sehr dumm. Man wollte Wette gewinnen, aber ich würde sofort wieder machen. War eine geile Erfahrung, auf jeden Fall. Ich wäre sofort wieder dabei, um das machen.
1: So cool, ich habe noch ein bisschen mit einem geschrieben, hat einfach gesagt, du darfst dich halt nicht erwischen lassen.
0: Genau, der würdet ihr lieber Montag, auch nächsten Montag, wieder ab 10:50 auf Antenne.

0: Antenne Vorarlberg hier um 13 Uhr. Ach, guten Morgen.
1: Und ganz ehrlich, für was braucht man eigentlich noch Bargeld? Huh? Jetzt diskutieren alle über die 9-Euro-Scheine, die ab 2030 kommen sollen. Und ich sag's ehrlich, für mich braucht's das nicht, weil ich weiß, da zähle ich nicht mehr, wann ich das letzte Mal Geld abgehoben habe.
0: Also gerade für Geschenkle. Ich will jetzt zum Geburtstag nichts überwiesen. Und vor allem, dass man einfach der Werte in der Hand hat und nicht nur als Zahl auf einem Bildschirm. Bargeld braucht's.
1: Klar, überwiesen tät jetzt auch nie was zum Geburtstag, aber ich muss ja nicht Bargeld schenken. Ich kann mir ja auch Gedanken machen und irgendein Geschenk kaufen.
0: Ja,
1: dann kann ich eine Karte zahlen.
0: Wenn sich jemand Geld wünscht.
1: Dann braucht's noch Bargeld. Ja, es ist ja nur bei mir so, ist ja meine persönliche Meinung.
0: Ja, viele von euch diskutieren heute mit, haben eine eigene Meinung dazu, so wie der Michael aus Nütze das. Wie siehst du es denn du?
2: Ja, ist eine gute Frage, aber in erster Linie ja, nehme ich eigentlich normalerweise immer Bargeld mit ins Schwimmbad. Nämlich da finde ich es einfach fein, ob Kinder ab und zu mal eine Münze mitgehen oder anscheinend, um sich selber was zum Holen, bevor ich Karte rausgebe. Aber auch, ich muss sagen, wenn ich hin und wieder mal was zum Essen gegangen ist, mir aufgefallen, gewisse Dönerläden oder Pizzeria, die haben auch einfach nur noch Bargeld teils. Bargeld ho, ist, finde ich, immer noch eine gute Sache, aber

0: nicht zu viel, sollte man dabei haben.
1: Na, mit ja. der Kinderverstand ist. Da kann ich jetzt hier halt nicht mitreden, weil ich habe noch keine, aber das kann ich durchaus verstehen.
2: Oder aber auch in gewisser Wirtschaft, wenn ich an Oskis-Luschen denke, dort kann man auch noch mit Bargeld zahlen. Danius Dornbirner, die braucht auch unbedingt Bargeld.
3: Hi Chiara, hi Simon. Also, ich brauche Bargeld noch zum den Hufschmied zahlen. Weil da geht nichts mit Karte, sondern das wird alles noch per Bargeld zahlt.
2: Oldschool.
1: Ganz ehrlich, für was braucht man eigentlich noch Bargeld? Wie das Ländle bei der Frage tickt, das verraten wir euch um 5 nach halb 9 hier.

0: 20 nach 8. 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
5: 22 Grad hat es in Fußach am Rohrspitz, 21 Grad im Bartholomäberg und in Blutens hat es jetzt schon 26 Grad. Die dritte Hitzewelle in diesem Jahr gibt wirklich alles. Auch heute steht uns ein richtig heißer Tag bevor. Am Nachmittag gehen sich bis zu 35 Grad aus. Dazu gibt es vor allem im Rheintal viel Sonne. Ab Mittag steigt schon wieder die Gewittergefahr in den Bergen und am Abend kann es dann auch in den Tälern krachen. Morgen Mittwoch, da kann es hier und da mal aus der Nacht herausregnen. Im Rheintal lockert es dann zwischenzeitlich auf.
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6: Ja, da gibt's aktuell gar nichts. Ihr habt freie Fahrt im gesamten Ländle.
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6: Einen wunderschönen guten Morgen.
5: Platzt jetzt doch der zweite Teil einer der erfolgreichsten Filme der letzten Zeit. Welcher Streit in Hollywood gerade völlig am Eskalieren ist, das verrate ich euch in 12 Minuten in Chiaras Netzupdate.
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0: Antenne Frage. Hi. Guten Morgen.
1: Ja, und bei der Frage, für was braucht es eigentlich noch Bargeld? Da habe ich heute Curry auf den Deckel bekommen, muss ich sagen. Ich kann mich nicht erinnern, wann ich das letzte Mal eines abgehoben habe. Gerade jetzt bei der Diskussion rund um die 9-Euro-Scheine habe ich mich gefragt, wieso eigentlich?
0: Bargeld braucht es einfach. Also man weiß, was man im Sack hat. Man kann auch nicht überall mit Karte zahlen. Und wenn es mal hart auf hart kommt, Internet fällt aus, dann hat man was im Sack.
1: Ja. Sarah aus Luschenau hat noch was gesagt, das hätte ich so gar nicht auf dem Schirm.
2: Ja, man kann alles Mögliche mit Karte zahlen und so weiter und die Cent nerven echt total. Aber es ist wirklich schlimm, wenn man Kinder hat, dass man ohne Bargeld nicht mehr selber kommt. Komm, Elias, du hast 10 Euro, gehst du in Spar, irgendwas gekauft. Es kann ja nicht sein, dass ich einem 8- oder 10-jährigen Kind die Freiheit nehmen muss, weil die einfach nur kein Handy haben mit einem Wallet und was auch immer drauf.
1: Ja, absolut klar, wirklich super. Sarah auf den Punkt braucht. Maikus Fusach, sie hat so wie du, Simon.
3: Bei der Diskussion Bargeld oder Karte bin ich definitiv bei den Simon. Bargeld geht immer, braucht man immer, weil wenn man die Technik nicht mehr tut, dann kann man auf eine Zahl und dann ist man froh, wenn man mal 100, 150 Euro im Sack dabei hat.
0: Ja, genau.
1: Also, viele schreiben mir jetzt übrigens auch, Chiara, bist bereit für die absolute Chipkontrolle? Bargeld ist Freiheit, bitte nicht abschaffen, Leute. Nur weil ich das nicht brauche, da wird es ja zum Glück nicht abgeschafft, das war nur meine persönliche Meinung.

0: schönen guten Morgen. Hi. Am Dienstag.
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0: Ja, die Chiara hat ihr Handy immer in der Hand, egal wo wir sind. Sie ist einfach süchtig, aber dafür hat sie auch alles im Blick.
2: Ja, und tatsächlich steht jetzt der zweite Teil vom Mega-Erfolgshit Barbie auf der Kippe. Wir erinnern uns ja, das war der Überraschungshit, der Realfilm rund um die Mattel-Puppe mit Margot Robbie und Ryan Gosling in den Hauptrollen. Und die Fortsetzung, sie soll nun doch nicht kommen, weil der Streit um die Gagen

0: komplett eskaliert. Die wollen alle mehr Kohle. 20 Millionen Dollar will Ryan Gosling, wenn er nochmal Ken spielen soll. Das sind 8 Millionen mehr als beim ersten Mal. Und Kinoeinnahmenbeteiligung will man da. Auch die Regisseurin will mehr. Und das Problem ist, wenn sich jetzt Warner Brothers, also das Filmstudio, bis Dezember nicht mit den Kollegen da einigt, dann fallen die Rechte wieder zurück an Barbie-Hersteller Mattel. Und dann wird sowieso alles überhaupt ganz normal neu verhandelt. Und ja,
1: ich verstand, muss ich sagen. Also wenn ihr den Ken spielen müsst, dann mögt ihr auch 8 Millionen mehr.
0: Ja, aber man darf nicht vergessen, dass es am Ryan Gosling auch eine Nominierung für den Oscar als bester Nebendarsteller gebraucht hat.
1: Chiaras Netz-Update, jeden Dienstag um 20 vor 9 hier auf und

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22: Es ist 8:55.
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23: Ja, hier Tom Flachs, ein schöner Vormittag. In der Dornbirner Messe will man bis 2028

0: Raus aus den roten Zahlen. Veranstaltungen und auch Angebote in den Sporthallen, die nichts bringen, werden gestrichen, berichtet die Wirtschaftspresseagentur von den Plänen des neuen Geschäftsführers Nili Neil. Im letzten Jahr ergab sich ein Minus von 200.000 Euro aus allem, was in den Messehallen stattfand. Künftig wird man noch stärker auf Events für Unternehmen und für ganz spezielle Zielgruppen setzen. 1,20 Meter tiefer als sonst steht derzeit das Wasser im Bodensee. Die lange Hitze hat aber auch ihre guten Seiten, etwa im Fahrkartenverkauf der Schiffe von Vorarlberg Lines-Chef Alexandro Rupp.
1: Die Passagierzahlen haben sich natürlich, was auf der anderen Seite durch das schöne Wetter positiv entwickelt.
0: Trotzdem braucht es jetzt auch seiner Meinung nach dringend Regen, sonst könnten erste Anlegestellen bald schon nicht mehr angefahren werden, sagt er. Das neue Tarifsystem für die Öffis im Ländle ist kompliziert und unfair. Das sagt heute der ehemalige Verkehrsplaner des Landes Franz Schwärzler in den VN. Er sieht hier dringenden Nachholbedarf. Gerade erst im Juni startete der Verkehrsverbund mit dem neuen Tarifmodell durch, mit dem Versprechen, einfacher und günstiger zu sein. Und die wirklich gute Nachricht aus Vorarlberg. Gerade findet in Dornbirn wieder das beliebte Netzwerkerfrühstück der jungen Wirtschaft statt. Ideal, um Kontakte zu knüpfen und sich mit anderen bei Kaffee und einem Croissant auszutauschen. Das geht auch ganz spontan, ohne Anmeldung, noch bis um 10 Uhr in der Postgarage.
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4: In Feldkirch am Katzenturm haben wir 23 Grad, in Hohenems sind es 24 und in Fussach messen wir ebenfalls 24 Grad. Der Dienstag bringt uns heute nochmal richtiges Sommerwetter. Viel Sonne und heiße 35 Grad maximal. Am Nachmittag oder Abend kann es allerdings auch mal kurz krachen. Morgen bleibt die Sonnenbrille weiterhin unser treuster Begleiter. Bei bis zu 30 Grad sind später aber auch erneut Gewitter möglich. Am Donnerstag geht es dann ähnlich weiter und am Freitag übernimmt dann endgültig die Sonne wieder.
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4: Hey, liebe Autofahrer, ihr habt freie Fahrt durchs Ländle. Kommt gut und sicher an euer Ziel.
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ist Antenne Vorarlberg mitten in den Sommerferien und passend dazu gibt's die nächsten Wochen hier jeden Morgen um kurz nach neun den Sommerferien-Hit des Tages. Schickt uns dafür einfach eine WhatsApp oder ruft uns an 0800 10 36 36. Dann könnt ihr euch ganz einfach einen Song wünschen und auch noch ein paar Grüße loswerden. Marcel hat geschrieben, er arbeitet in der Metro Dornbirn und dort läuft den ganzen Tag Antenne Vorarlberg. Er wünscht sich Teenage Dirtbag und grüßt ganz lieb seine Arbeitskollegin Sarah, die ihm heute Morgen ein leckeres Stück Erdbeerkuchen

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0: euch mehr Vielfalt gewünscht, also bekommt ihr die auch hier auf Antenne Vorarlberg. Die Zena und Nico Santos helfen uns ganz entspannt in den Tag zu starten. Dann kommt das Hammer-Duo Lady Gaga und Bruno Mars aus den 20ern. Und einer der besten aktuellen Hits ist natürlich auch mit dabei, kommt von Teddy Swims mit Mr. Know-It-All. Das und mehr gibt's gleich nach den News für euch.
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0: Es ist 9:55.
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19: Mit Tom Flachs. In der Nacht haben Jäger im Montafon einen Wolf erschossen. Heute Morgen bestätigte das Land nun den Tod des Tieres. Weitere Untersuchungen sollen nun zeigen, ob er zuvor ein junges Rind auf einer Hochalm bei Tschakuns sowie ein weiteres Rind und einen Esel

0: gerissen hatte. Die Abschussfreigabe ist damit nun wieder außer Kraft. Heute früh ist am Seeufer in Bregenz eine Fläche Schilf in Brand geraten. 20 Einsatzkräfte hatten das Feuer im Bereich vom Bilgeri-Loch in der Mererau aber schnell unter Kontrolle. Die Brandursache ist derzeit noch unklar. Österreich hinkt bei der Digitalisierung noch immer etwas nach. Zwar sind wir im EU-weiten Vergleich vorgerückt, Österreich liegt aber weiter nur im Mittelfeld, wie der sogenannte DESI-Index heute zeigt. Reporterin Martina Steil.
1: Um 2 Ränge hat sich Österreich verbessert und liegt nun auf Rang 11 und damit auch etwas über dem EU-Durchschnitt. Auf den ersten Plätzen sind Dänemark, die Niederlande, Malta und Luxemburg zu finden. Schlusslichter des Rankings der EU-27 sind die Slowakei, Bulgarien und Rumänien.
0: Zeitgleich schreitet der digitale Wandel auch in den heimischen Unternehmen weiter voran. Hier hat sich Österreich von Platz 15 auf Platz 12 verbessert. Und die gute Nachricht aus Vorarlberg. Nach den Ferien wird es in Vorarlberg noch einfacher, sich impfen zu lassen. Neben der bislang einzigen Impfordination in Dornbirn eröffnet Mitte September ein zweiter Standort in Rankweil. Ab heute können bereits Termine gebucht werden.
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4: In Brederis an den Baggerlöchern messen wir 26 Grad, in Koblach haben wir ebenfalls 26 und das gleiche auch in Hart. Der Dienstag dreht heute noch richtig auf, viel Sonne und bis zu 35 Grad maximal. Am Nachmittag und Abend kann der Himmel aber auch kurz mal laut werden, einzelne Gewitter und Regenschauer sind möglich. Morgen geht's dann ähnlich weiter, nur etwas weniger heiß, bei maximal 30 Grad. Am Donnerstag bleibt sommerlich mit viel Sonne und möglichen Gewittern und am Freitag gibt's dann Sonne satt bei bis zu 28 Grad.
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4: Hey liebe Autofahrer, es staut in Feldkirch an der Bärenkreuzung, rechnet hier mit 7 Minuten mehr. Sonst ist aber alles bestens. Gute Weiterfahrt.

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1: Hi, schönen Vormittag. Damit hätte wirklich niemand von uns jemals rechnen können. Ich glaube, ihr werdet es mir gar nicht glauben, welche Girlband ihr Comeback feiert. Ich verrate euch gleich in 10 Minuten. Davor gibt es einen der besten aktuellen Hits für euch. Das ist Teddy Swims mit Mr. Know-It-All.

0: Es wird neue Musik von Destiny's Child geben. Beyoncés Vater hat es höchstpersönlich ausgeplappert und das war wohl aus Versehen. Aber ist uns egal, er hat auf jeden Fall gesagt, innerhalb der nächsten 30 Tage wird es neue Songs von Destiny's Child geben. Und zwar passend zum 30-jährigen Bandjubiläum. Richtig, richtig krass. Es werden wohl so Remixe sein, die noch nie veröffentlicht wurden und auch eine ganze Menge, sodass es sich wohl um ein ganzes Album handeln könnte. Sind wir mal gespannt.
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0: Fall. 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Und wir starten hier gleich mit 30 Minuten Musik am Stück. Los geht's mit Shakira und Die Die, einem der besten aktuellen Hits.
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1: Schönen Vormittag.
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1: Im Montafon warten wieder magische Abende auf euch. Am Freitag und Samstag gibt's die nächsten Vorstellungen bei den Montafoner Sagenfestspiele im Silbertal. Die Sagenfestspiele gehen noch bis 22. August. Und sichert euch jetzt die Tickets für die Insel Mainau Open Airs. Die laufen von 1. bis 11. 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Alle Infos findet ihr auf unserer Homepage.
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1: Es ist 5:11.
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22: Mit Tom Flachs. In der Nacht haben Jäger im Montafon einen Wolf erschossen. Der Wildbiologe des Landes Hubert Schatz geht davon aus, dass es sich um jenes Tier handelt, das zuvor um Dschaguns herum 2 Rinder und einen Esel gerissen hatte. Sicherheit wird in

0: Würze ein Gentest liefern. Die Abschussfreigabe vom Sonntag wurde bereits wieder aufgehoben. Heute früh ist am Brinkzer Seeufer eine 30 Quadratmeter große Schilffläche abgebrannt. 20 Feuerwehrleute waren am Morgen gegen 6 Uhr im Einsatz. Sie hatten das Feuer im Bereich vom Bilgeri-Loch im Vorkloster schnell unter Kontrolle. Die Brandursache ist derzeit aber noch unklar. In Vorarlberg bekommen wir heute an die 36 Grad. Weiter im Osten Österreichs werden es bis zu 41 Grad. Dort gilt jetzt Wetterwarnstufe Rot. Livio Garofolo von Geosphere Austria.
1: Man muss eben mit einer erhöhten Körpertemperatur rechnen, Schwäche und Müdigkeit beziehungsweise auch Verwirrtheit und Schwindel. Das bedeutet, man sollte auch vor allem auch auf genug Wasser achten.
0: Ja, bei diesen Temperaturen daher körperliche Arbeit auf das Nötigste reduzieren, sowie Sport, wenn überhaupt, in der Früh einplanen, sagt er. Und die gute Nachricht aus Vorarlberg. Nach den Ferien wird es in Vorarlberg noch einfacher, sich impfen zu lassen. Neben der bislang einzigen Impfordination in Dornbirn eröffnet Mitte September ein zweiter Standort in Rankweil. Ab heute können bereits Termine gebucht werden.
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4: In Dornbirn bei der Innatura sind es 28 Grad, in Altenstadt messen wir 27 und in Lochau haben wir ebenfalls 28 Grad. Heute wird es nochmal richtig heiß im Ländle. Bei viel Sonnenschein erreichen wir bis zu 35 Grad. Am späteren Nachmittag oder Abend kann die Hitze allerdings von einzelnen Schauer oder Gewitter unterbrochen werden. Morgen läuft das Wetterprogramm dann ähnlich ab, Sonne 30 Grad und später auch wieder Gewittergefahr. Am Donnerstag bleibt es bei bis zu 28 Grad sehr sommerlich und der Freitag zeigt sich dann wieder ganz entspannt mit viel Sonne.
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4: Liebe Grüße zu euch auf die Straßen und die sind frei. Keine Staus über 5 Minuten im Ländle. Gute und sichere Weiterfahrt.

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1: Hey! Pepsi hat zwei neue Produkte rausgebracht und kurzer Spoiler, es ist nichts zum Trinken. Mehr dazu gleich in 10 Minuten. Davor sorgt sie für gute Laune, Taylor Swift, mit einem der besten aktuellen Hits, das ist Opalite. 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

Landesantenne Vorarlberg, schönen Dienstag euch. 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Jetzt ganz neu. Das Duschgel riecht nach Pepsi Wild Cherry, also so Kirschgeschmack, und das Peeling nach Vanille. Im Netz sind die Meinungen durchaus gespalten. Also es gibt riesengroße Begeisterung, aber auch viele Leute, die sagen, das ist unfassbar eklig. Ich möchte auch nicht nach irgendeiner klebrigen Limo riechen. Ja, kann man so sagen. Probierriechen ist auch schwierig. Also wer neugierig ist, muss sich einfach trauen, weil Pepsi Duschgel und Pepsi Körperpeeling gibt's nur online im offiziellen Shop zu kaufen.

0: Her mit euren WhatsApp-Sprachnachrichten. Ihr dürft euch einen Song wünschen. Jeden Morgen um 8:45 spielen wir den Sommerferien-Hit des Tages hier auf Antenne Vorarlberg. Und da dürft ihr wirklich ganz kreativ sein, euch alles wünschen und gerne noch ein paar liebe Grüße loswerden. Also schickt uns einfach eine WhatsApp oder ruft an unter 0800 10 36 36. Vielleicht ist euer Hit ja morgen früh schon der nächste. Dabei begleitet werdet ihr von 30 Minuten Musik am Stück und als Start einem der besten aktuellen Hits, Holly Humberstone mit To Love Somebody.
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Dienstag mit Antenne Vorarlberg. Für eure Mittagspause senden wir euch entspannte Good Vibes mit Unwritten aus den 10ern. Danzig geht's dann in die 20er zu Lil Nas X. Und natürlich darf auch

0: einer der besten aktuellen Hits nicht fehlen. Alex Warren mit Fever Dream. 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
0: Es ist 5 vor 12.
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19: Mit Tom Flachs. Im Bodensee zwischen Fußach und Harz sind am Abend 7 Menschen in Seenot geraten. Ihr Floß drohte wegen einem Sturm auf Höhe der Rheinmündung zu sinken. Die alarmierte Wasserpolizei und ein Boot der Feuerwehr retteten die komplette Crew. Niemand wurde verletzt. Im Montafon haben heute Nacht Jäger einen Wolf erschossen. Es handelt sich ziemlich sicher um jenen Wolf, der um Tschagunz 2 Rinder und einen Esel gerissen hatte, meint der Landeswildbiologe Hubert Schatz. Ein Gentest soll in ein paar Tagen Gewissheit bringen. Die Jagdfreigabe auf das Tier vom vergangenen Sonntag wurde bereits wieder aufgehoben. Während in Bregenz die Feuerwehr heute früh gegen einen 30 Quadratmeter ja eher kleinen Schilfbrand zu kämpfen hatte, wüten quer durch Europa gleich mehrere große Waldbrände. Reporter Hannes Harp, jetzt brennt's auch in den Niederlanden in einem Naturschutzgebiet an der Grenze zu Deutschland.
20: Seit heute früh unterstützen Löschhubschrauber die gut 300 Feuerwehrleute. Ein nahegelegener Campingplatz wurde vorsorglich geräumt. In

0: Griechenland entspannt sich die Lage rund um die Hauptstadt Athen. In Spanien sind weiter fast 50 Brände aktiv. In Frankreich sind die meisten Feuer unter Kontrolle. Die Lage bleibt aber angespannt.
1: Ja, und auch in den USA mussten im Bundesstaat Washington über 60.000 Menschen vor Waldbränden bereits fliehen. Und die gute Nachricht aus Vorarlberg: In Götzis laufen die Abbrucharbeiten der Volksschule Markt auf Hochtouren. Ja, da braucht's schweres Gerät, denn zuerst muss der alte Anbau komplett weg. Dann wird richtig groß erweitert und saniert, bis in 2 Jahren alles fertig ist. So lange wird der Unterricht dann nach den Ferien in der extra dafür errichteten Ersatzschule in der Altacher Straße stattfinden.
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4: In Bregenz am Strandbad haben wir 30 Grad, in Schwarzach sind es ebenfalls 30 und in Bürs haben wir 28 Grad. Der Dienstag liefert heute noch Hochsommer pur, viel Sonne und bis zu 35 Grad. Nur gegen Nachmittag oder Abend kann es mal kurz gewittern oder regnen. Morgen gibt es das Ganze dann nochmal, nur bei angenehmeren 30 Grad. Am Donnerstag wechseln sich Sonne und Gewitter ab bei bis zu 28 Grad. Und am Freitag können wir die Sonnenbrille den ganzen Tag auflassen.
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5: Hey liebe Autofahrer, es staut auf der Mondlinger Straße von Koblach Richtung Götzes. Rechnet hier mit 5 Minuten länger. Sonst keine Staus im Ländle. Gute Weiterfahrt.

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1: Hi an diesem mega heißen Sommertag, an dem besonders am Abend leider auch ziemlich viele nervige Mücken unterwegs sind. Was ihr ganz easy gegen die unangenehmen Stiche machen könnt, das erfahrt ihr gleich in 10 Minuten in Lenas Sommerlifehacks. Hier ist Alex Warren mit einem der besten aktuellen Hits. Das ist Fever Dream.

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1: Stellt euch einen wunderschönen Sommerabend auf dem Balkon vor. Ein paar feine Drinks, gute Gespräche und dann fängt es plötzlich an zu jucken. Diese Stechmücken und Insekten sind so unfassbar nervig. Und wenn man dann keine gute Salbe zu Hause hat, kann das schon ziemlich lang unangenehm sein. Außer ihr habt vielleicht Bananen zu Hause. Das ist nämlich der Supertrick, der echt immer funktioniert. Dafür müsst ihr einfach die Bananenschale mit der Innenseite auf den Stich legen. Die natürlichen Weichmacher in der Schale unterstützen die Haut dann dabei, die Giftstoffe nach dem Insektenbiss schnell wieder abzutransportieren. Und dann ist der Juckreiz ganz schnell wieder weg.
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0: Schönen Dienstag mit Antenne Vorarlberg. 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Die nächste Runde gibt's morgen bei den Starks am Morgen. In den 30-Minuten-Musikmarathon starten wir gleich mit einem der besten aktuellen Hits, Hunter X mit Golden.
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0: Sorge, falls eure Energie gerade nicht mehr on top ist, unsere nächsten Hits hier auf Antenne Vorarlberg wirken mindestens genauso gut wie 3 Tassen Kaffee. Aus den Zehnern kommt Powerfrau Lady Gaga um die Ecke, dann geht's romantisch in die 20er mit Take This Heart und sie darf natürlich auch nicht fehlen, Leonie mit Don't Worry. Das ist einer der besten aktuellen Hits und den gibt's gleich in 10 Minuten für euch.
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14: Es ist 5:05.
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15: Mit Robin Leiner. Während im Osten Österreichs heute der große Hitzerekord von 40,5 Grad wackelt, gilt auch in Vorarlberg eine hohe Warnstufe. Die gefühlten Temperaturen klettern über 35 Grad, heißt es von der Geosphere Austria. Da spielt auch die hohe Luftfeuchtigkeit mit rein. Deshalb gilt die zweithöchste Warnstufe Orange. Erst ab Donnerstag entspannt sich die Lage wieder. Nach 25 Jahren hat die beliebte Pizzeria Fellini im Cineplex in Hohenems jetzt geschlossen. Auf Instagram haben sich schon über 100 Gäste verabschiedet. Manche erzählen, dass sie dort ihr erstes Date mit dem aktuellen Partner hatten. In den letzten Jahren wurde Fellini auch mehrfach als beliebteste Pizzeria in Vorarlberg gekürt. Wie es künftig mit dem Lokal und der zugehörigen Bar im Cineplex weitergeht, muss sich erst noch zeigen, berichten die VN jetzt. Die Suche nach einem Nachfolger läuft aber schon. Aufmerksame Badegäste haben einer Frau in Bregenz das Leben gerettet. Die 87-Jährige ist gestern Abend von einem Sporthafen aus losgeschwommen. Nach etwa 10 Metern bekam sie plötzlich Probleme und rief um Hilfe. Zwei Badegäste konnten sie schnell zurück ans Ufer bringen. Da ist die Frau bewusstlos geworden. Die beiden haben sofort angefangen, sie wiederzubeleben und haben sie so gerettet. Die Rettung konnte die Frau dann vollständig stabilisieren und ins Landeskrankenhaus in Bregenz bringen. Und das ist noch eine gute Nachricht aus Vorarlberg. Nach dem Szene ist vor dem Szene. Das Festival hat am Wochenende knapp 25.000 Menschen an den Alten Rhein gelockt. Und schon heute startet der Vorverkauf für das kommende Jahr. Mit Headliner Finch ist auch schon ein erster Act bekannt. Heute um 17 Uhr gehen erstmal 1.500 Tickets in den Verkauf.
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16: In Görzes am Gartenmarkt haben wir 31 Grad, in Lauterach sind es ebenfalls 31 und in Sardeins haben wir 30 Grad. Heute wird es nochmal richtig heiß, viel Sonne und bis zu 35 Grad. Am Nachmittag und Abend kann es dann aber noch kurz gewittern oder regnen. Morgen geht es ähnlich weiter, nur mit etwas angenehmeren 30 Grad. Am Donnerstag bleibt sonnig, zwischendurch kann es aber auch mal krachen bei maximal 28 Grad. Und am Freitag scheint dann einfach die Sonne.
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17: Hey, liebe Autofahrer, ihr habt freie Fahrt.

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1: Hi, egal ob ihr noch im Büro seid, ein paar Erledigungen machen müsst oder schon ganz entspannt in der Sonne liegt, wir begleiten euch mit euren Lieblingshits. Jetzt mit Leonie und der perfekten Message für den heutigen Tag. Don't worry, das ist einer der besten aktuellen.

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1: Liebe Ramona, was macht dich heute happy?
2: Mich macht heute happy, dass das Wetter so schön ist und dass man später dann ins Schwimmbad kann.
1: Ah, oh, ja, das glaube ich da. Wie toll. Wohin geht er denn?
2: Klösterle, ins Schwimmbad.
1: Ja, fein, denn euch viel Spaß. Und wie ist es bei euch von der Temperatur her am Klösterle? Ist es ein bisschen feiner als bei uns da in Schwarzach?
2: Ja, Bad sind da immer Unterschiede. Und meistens ein bisschen Wind.
1: Mhm.
2: Also eine kleine Luft haben wir immer, aber es ist angenehm. Gut zum Aushalten, ja.
1: Ja, wunderbar. Denn viel Spaß euch und einen schönen Tag.
2: Ja.

0: Jede Woche suchen wir zusammen mit euch die Antenne Vorarlberg Top 10. Diese Woche geht's um die perfekte Nacht unter freiem Himmel. Wo schaut ihr in Vorarlberg am liebsten Sternschnuppen? Wo ist die Sicht besonders klar, die Aussicht richtig schön und das Plätzchen ganz ruhig und angenehm? Schickt uns euren Lieblingsplatz und stimmt mit ab auf antennevorarlberg.at. Währenddessen ihr euch durch unsere Homepage klickt, gibt's bei uns 30 Minuten Musik am Stück. Los geht's mit Party-Vibes von David Guetta und Jennifer Lopez, Save Me Tonight, einem der besten aktuellen Hits.
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0: Ihr habt euch mehr Vielfalt gewünscht, also bekommt ihr die auch hier auf Antenne Vorarlberg. Die Zehner liefern uns den Gute-Laune-Song unter allen Gute-Laune-Songs. Happy! Aus den 20ern gibt's dann einen Energieschub von Lil Nas X und einer der besten aktuellen Hits ist natürlich auch mit dabei, Party Vibes von Bibi Rexha mit New Religion. 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
8: Es ist 5:05.
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9: Schönen Nachmittag, ich bin Robin Leiner. Nach den Schüssen in Bregenz vor 1,5 Wochen gibt es neue Informationen. Bevor die Kobra auf den 24-jährigen Tatverdächtigen geschossen hat, hat er wohl seine Mutter und die Einsatzkräfte auch mit einem Messer bedroht. Das bestätigt die Staatsanwaltschaft Feldkirch gegenüber der APA. Bisher war nur bekannt, dass er eine Softgun und einen Hammer eingesetzt hatte. Der 24-Jährige wurde bei dem Einsatz verletzt und ins Spital gebracht. Inzwischen konnte er das wieder verlassen. Die Ermittlungen laufen weiter. Auf dem Bodensee mussten Feuerwehr und Wasserpolizei 7 Menschen von einem Floß retten. Die Gruppe ist gestern Abend zwischen Fußach und Hart in Seenot geraten. Bei der Rheinmündung kamen sie bei starkem Wind weder vor noch zurück und das Floß war schon mit Wasser vollgelaufen. Die Rettungskräfte konnten alle 7 sicher ans Ufer bringen. Am Ende ist niemandem etwas passiert. In Italien hat heute Vormittag die Erde gebebt. In der Toskana wurde eine Stärke von 4,3 gemessen. Das Beben war von Pisa bis Florenz zu spüren und damit mitten in einer beliebten Urlaubsregion. Viele Menschen haben vorsichtshalber ihre Häuser und Wohnungen verlassen. Hunderte haben den Notruf gewählt. Nach aktuellem Stand wurde aber niemand verletzt und Schäden gibt es wohl auch nicht. Und die gute Nachricht aus Vorarlberg. Nach den Ferien wird es in Vorarlberg noch einfacher, sich impfen zu lassen. Neben der bislang einzigen Impfordination in Dornbirn eröffnet Mitte September ein zweiter Standort in Rankweil. Die Termine können auch jetzt schon gebucht werden.
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8: 32 Grad in Buch und auch in Riefensberg beim Golfplatz und Pludenz knackt die Maximalwerte. 35 Grad sind's da. Die Hitzewelle rollt definitiv weiter. Das ist der 3-Tage-Trend. Morgen am Mittwoch gibt's einen Mix aus Sonne und Wolken. Über den Bergen und auch bei euch im Rheintal sind einzelne Schauer dabei. Am Donnerstag ziehen schon ab den Morgen immer wieder Regenschauer durch. Dazwischen zeigt sich aber immer wieder die Sonne. Und Freitag teils Regen, teils Sonnenschein.
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8: Der Blick aufs Lente zeigt freie Straßen. Ihr kommt überall ohne Warten durch. Gute Weiterfahrt.
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8: Schönen Dienstag euch. Im Messepark Dornbirn gibt's gerade eine Aktion, die garantiert für ein Lächeln sorgt. Ganz besonders bei euren Kids. Was dahinter steckt, erzählen wir euch gleich. Wir sorgen hier auch für gute Laune. Bibi Rexha und Faithless mit New Religion.

0: 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Pokémon, Teddys und Co. Im Messepark Dornbirn könnt ihr euch gerade ein Kuscheltier adoptieren. Wie süß ist das denn? Die Stofftiere kommen von Carla und der Caritas und suchen ein neues Zuhause. Brigitte Salzmann, Marketingleitung vom Messepark. Können wir die einfach mitnehmen oder läuft das echt wie eine kleine Kuscheltieradoption?
1: Wir haben eine kleine Adoptionsurkunde erstellt, die liegt neben den Kuscheltieren. Da kann man den Kuscheltieren Namen geben und das Datum draufschreiben, wann es in den eigenen Besitz übergegangen ist. Also eine kleine Erinnerung, seit wann man denn wirklich so die besten Freunde geworden ist. Oder?
0: Die Kuscheltiere warten also schon auf ihre neuen Besitzer, vielleicht ja auch auf euch oder eure Kids.
1: Einfach mal vorbeikommen und sich's ansehen, ist echt total süß, wie sie da einem anschauen mit ihren treuen Augen. Das ist echt nett.
0: Schöne Aktion. Die läuft übrigens noch bis zum 22. August. Ob das eine Figur, Nashorn oder klassischer Teddy, da ist wirklich für jeden ein neuer, flauschiger Bestie dabei. Und das Beste, nicht nur Kids dürfen eins mitnehmen, Erwachsene natürlich auch.
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0: schönen Arbeitstag mit Antenne Vorarlberg. Wir sind euer persönlicher Support für den Nachmittag. Mit 30 Minuten Musik am Stück gehen die To-Dos gleich ein bisschen leichter. Also Kopfhörer rein, Lautstärke rauf. Wir liefern die guten Vibes für euren Arbeitstag. Los geht's gleich mit Ray Dalton und Platt Running.
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0: Hallo am Dienstag auf Antenne Vorarlberg. Eure Fahrt Richtung Freibad bekommt jetzt die perfekte Mischung verpasst. Die 10er, 20er und natürlich die besten aktuellen Hits. Aus den 10ern gibt's gute Laune von Olivers und Rizzle Kicks. Für die extra Portion Energie sorgen Kygo und Imagine Dragons mit Stars Will Align aus den 20ern. Und Michael Schulte kann zwar auch gefühlvoll, 5am zeigt aber definitiv, wie viel Power der hat. Dieser aktuelle Hit und die volle Musikvielfalt gibt's gleich auf Antenne Vorarlberg.
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7: Es ist 2:05.
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8: Guten Nachmittag, ich bin Robin Leiner. Der österreichweite Hitzerekord wackelt gewaltig. Aktuell liegt er noch bei 40,5 Grad und wurde vor 13 Jahren im niederösterreichischen Bad Deutsch-Altenburg gemessen. Heute hat das Thermometer in Wien schon die 40,2 Grad erreicht und es steigt wohl noch weiter. Damit ist der erst gestern aufgestellte Hitzerekord für Wien auch schon wieder Geschichte, denn der lag noch minimal darunter. Auch in Vorarlberg sind Hitze und Trockenheit deutlich zu spüren. Wegen der hohen Brandgefahr ruft die Stadt Bregenz jetzt auch zu besonderer Vorsicht auf. Wie schnell es momentan brennen kann, wurde heute am Morgen bereits deutlich bei einem Schilfbrand am Bodensee. Bregenz hat deshalb auch bereits einige öffentliche Feuerstellen gesperrt. In Naturschutzgebieten dürfen die Wege nicht verlassen werden und auch Rauchen wird dort schnell gefährlich. Wer irgendwo Flammen oder Rauch bemerkt, ruft am besten sofort die Feuerwehr, schreibt die Stadt weiter. Wir bleiben in Bregenz. Nach den Schüssen beim Cobra-Einsatz vor 1,5 Wochen gibt es neue Informationen. Bevor die Cobra auf den 24-Jährigen geschossen hat, hat er wohl seine Mutter und die Einsatzkräfte auch mit einem Messer bedroht. Das bestätigt die Staatsanwaltschaft Feldkirch gegenüber der APA. Bisher war nur bekannt, dass er auch eine Softgun und einen Hammer eingesetzt hatte. Der 24-Jährige wurde bei dem Einsatz verletzt und ins Spital gebracht. Inzwischen konnte er das wieder verlassen. Die Ermittlungen laufen weiter. Und die gute Nachricht aus Vorarlberg. In Götzes geht's bei der Volksschule Markt gut voran. Die Abbrucharbeiten laufen auf Hochtouren. Denn bevor die große Erweiterung starten kann, muss der alte Anbau komplett weg. In 2 Jahren soll dann alles größer und neuer sein. Bis dahin findet der Unterricht in der Ersatzschule in der Altacher Straße statt.
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7: 32 Grad in Hittisau beim Sägewerk, 34 in Koblach und 35 in Plodenz. Hot Sommer im Ländle, würde ich sagen. Und so geht's auch erstmal weiter. Morgen wird's wieder heiß, neben der Sonne sind aber auch Wolken mit dabei. Donnerstag ziehen ein paar Schauer übers Ländle, die Sonne spickelt aber immer wieder durch. Und Freitag startet nass, Richtung Wochenende wird's aber sonnig.
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7: Hey zu euch in das Lenkrad. Im Ländle gibt's gerade keine größeren Staus. Nur rund um die Bärenkreuzung in Feldkirch geht's 4 bis 6 Minuten länger. Gute Weiterfahrt.
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7: Hey am Mittwoch. Wo im Ländle entstehen eigentlich eure schönsten Bilder? Wir suchen die besten Fotospots in Vorarlberg. Stimmt mit ab auf antennevorarlberg.at, wo ihr am liebsten eure Kamera oder euer Handy zückt. Und gleich habe ich noch einen Fototipp für euch, der eure Urlaubserinnerung auf ein ganz neues Level bringt. Also unbedingt dranbleiben. Jetzt gibt's Michael Schulte mit 5 AM, einer der besten aktuellen Hits.

Schönen Dienstag mit Antenne Vorarlberg. Kennt ihr das? Ihr seid im Urlaub an den schönsten Orten unterwegs und ständig holt ihr das Handy raus und knipst Fotos. Mal ehrlich, wie oft schaut ihr die danach noch an? Also ich fast nie. Mein Tipp, holt euch für den nächsten Urlaub eine Einwegkamera. Die gibt's in der Drogerie oder online für 5 bis 10 Euro. Und die Schnappschüsse schauen richtig schön aus, haben diesen coolen Retro-Vibe. Und beim Entwickeln wartet noch eine kleine Überraschung auf euch. Danach kommen die Bilder einfach in eine Erinnerungskiste. Und immer, wenn ihr ein bisschen Urlaubsfeeling braucht, macht ihr den Deckel auf und schaut die Fotos an. Quasi Urlaub aus der Box. Dazu echte Sommerbeats von uns. Alex Warren mit Ordinary auf Antenne Vorarlberg.

0: Schönen Dienstag. Kaffee Nummer 3 schafft es auch nicht mehr, das Nachmittagstief zu stoppen. Dann helfen wir mit 30 Minuten Musik am Stück auf Antenne Vorarlberg. Da sind echte Wachmacher dabei, so wie Camila Cabello und Ed Sheeran mit Bam Bam. Wirkt besser als jeder Energy Drink.
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4: Es ist 3:55.
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5: Mit Robin Leiner. Schönen Nachmittag. Heute ist der heißeste Tag aller Zeiten in Österreich. In Wien wurden jetzt 41 Grad gemessen. Das liegt über dem bisherigen Hitzerekord von 40,5 Grad. Ob es heute noch heißer wird, müssen die nächsten Messungen erst zeigen. Gleichzeitig kann es im Osten Österreichs morgen sogar noch mal heißer werden als heute. Inzwischen wurde die 40-Grad-Marke im Juni, im Juli und auch jetzt im August überschritten. So etwas gab es seit Beginn der Aufzeichnungen noch nie, heißt es von der österreichischen Unwetterzentrale. In Vorarlberg ist es aktuell zwar nicht ganz so heiß, aber die Trockenheit ist auch hier deutlich zu spüren. Wegen der hohen Brandgefahr ruft die Stadt Bregenz jetzt auch zu besonderer Vorsicht auf. Dort hat ein Schilfbrand am Bodensee heute Morgen schon gezeigt, wie schnell es aktuell brennen kann. Und auch die Stadt Feldkirch weist heute nochmal auf das aktuelle Feuerverbot im Wald hin. Jetzt wird deutlicher, warum die Kobra bei ihrem Einsatz in Bregenz vor 1,5 Wochen auf den Tatverdächtigen geschossen hat. Der 24-Jährige soll zuvor seine Mutter und die Einsatzkräfte auch mit einem Messer bedroht haben. Das bestätigt die Staatsanwaltschaft Feldkirch gegenüber der APA. Bisher war nur bekannt, dass er eine Softgun und einen Hammer eingesetzt hatte. Der 24-Jährige wurde bei dem Einsatz verletzt. Die Ermittlungen laufen weiter. Und die gute Nachricht aus Vorarlberg kommt aus dem Messepark in Dornbirn. Da können Kids gerade ganz viele Kuscheltiere adoptieren. Da verstecken sich gerade Hunderte im stillgelegten Lift gegenüber der Apotheke im ersten Obergeschoss. Marketingleitung Brigitte Salzmann.
6: Wir haben eine kleine Adoptionsurkunde erstellt, die liegt neben den Kuscheltieren. Da kann man den Kuscheltieren Namen geben und das Datum draufschreiben.
5: Vom klassischen Teddybär über Faultiere und Mickey Maus bis zu Pokémon ist da für alle etwas dabei.
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4: 33 Grad hat's in Bildstein und auch in Dünz bei der Alten Mühle. 34 sind's in Bregenz. Sonne satt im Ländle. Und auch die nächsten 3 Tage bleibt die Sonne weiter für euch am Start. Morgen scheint sie gemeinsam mit ein paar Wolken. Nur über den Bergen und auch im Rheintal sind einzelne Schauer dabei. Dazu gibt's bis zu 33 Grad. Am Donnerstag regnet es schon häufiger. Zwischendurch zeigt sich aber immer wieder die Sonne. Und am Freitag geht's dann wieder sonnig Richtung Wochenende.
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4: Hier steht 10 Minuten im Stop-and-Go-Verkehr auf der S16 Arlberg-Schnellstraße von Klösterle in Richtung Langen am Arlberg. Und wir haben auch 2 neue Blitzer. Und zwar in Hart auf der Landstraße Richtung Grafencenter. Da wird aus einem dunklen Van fotografiert. Und Hörer Markus hat auch einen Blitzer gesehen. Der steht in Feldkirch-Tieses auf der Lichtensteiner Straße in Richtung Feldkirch. Und zwar auf Höhe der Werbefläche. Geblitzt wird auch da aus einem schwarzen VW. Danke euch zwei fürs Melden.
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4: Hey, schönen Nachmittag. In einer Stunde geht's los. Der Vorverkauf für ein richtig großes Event im Ländle startet. Was genau dahinter steckt und warum ihr lieber nicht zu lange warten solltet, verraten wir euch gleich. Jetzt gibt's was für alle Swifties. Taylor Swift mit Pop-Hit Opalite.

0: Hey auf Antenne Vorarlberg. Heute startet der Vorverkauf für Szene Open Air 2027. Gerade mal 3 Tage liegt das letzte Festival zurück. Hannes Hagen, Veranstalter vom Szene Open Air. Kaufen die Leute wirklich schon wieder die nächsten Festivalpässe und VIP-Tickets?
1: Ja, natürlich. Das ist bei vielen Festivals so und das ist am Szene Open Air schon Tradition, dass man sich gleich danach schon aufs nächste Jahr freuen kann.
0: Also Kaufgrund Nummer 1 ist die Vorfreude. Hast du noch 3 weitere Gründe, warum wir heute direkt zuschlagen sollten?
1: Oh, damit man es auch ganz sicher hat, damit dann nicht ausverkauft ist und damit man sich jetzt noch den besten Preis schnappt.
0: Also 17 Uhr geht's los. Besonders heiß begehrt waren letztes Jahr die VIP-Tickets. Also wer die haben will, besser schnell sein.

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3: 33 Grad in Lauterach und 34 in Mellau beim Kindergarten und in Dornbirn. Der Feierabend lädt euch heute noch auf die Terrasse ein. Und auch in den nächsten Tagen gibt's viel Sonnenschein. Morgen gemeinsam mit ein paar Wolken. Über den Bergen und im Rheintal sind einzelne Schauer dabei. Dazu wird's mit bis zu 33 Grad richtig heiß. Am Donnerstag braucht ihr den Regenschirm. Zwischendurch zeigt sich aber auch da die Sonne. Und am Freitag geht's nach Regen wieder sonnig weiter.
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3: Achtung auf der A14 in Richtung Deutschland zwischen Hohenems und Dornbirn. Da sind Personen auf der Fahrbahn. Fahrt hier bitte besonders vorsichtig. Und wir haben zwei neue Blitzer bei uns im Ländle. Und zwar in Hart auf der Landstraße Richtung Grafencenter. Da wird aus einem dunklen Van fotografiert. Und auch in Feldkirch-Tieses auf der Lichtensteiner Straße wird geblitzt in Richtung Feldkirch auf Höhe der Werbefläche. Wenn ihr Blitzer oder Stau seht, gerne bei uns melden unter der 0800 10 36 36.
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1: 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Achtung, es hat einen Unfall gegeben, und zwar auf der Hämmerlestraße in Feldkirch. Die Straße ist in beide Richtungen gesperrt.

0: der Heimweg heute ruhig ein bisschen länger dauern darf. Einfach, weil die Hits so gut sind. Aus den 10ern Justin Bieber und DJ Snake mit Let Me Love You. Aus den 20ern Mabel mit Gute Laune Banger Don't Call Me Up. Und natürlich ist auch einer der besten aktuellen Hits dabei, Shakira mit Die Die. Die ruft Let's Go und wir sagen Let's Go Feierabend. Genießt ihn mit mehr Vielfalt auf Antenne Vorarlberg.
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0: Es ist 5:05.
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14: Mit Robin Leiner.
20: Heute ist der heißeste Tag aller Zeiten in Österreich. In Wien wurden jetzt am Nachmittag

0: Nachmittag 41 Grad gemessen. Der bisherige Hitzerekord lag ein halbes Grad darunter. Gleichzeitig kann es im Osten Österreichs morgen sogar noch mal heißer werden als heute. Ungewöhnlich ist auch, dass die 40-Grad-Marke schon den dritten Monat in Folge erreicht wurde. So etwas gab es seit Beginn der Aufzeichnungen noch nie, heißt es von der österreichischen Unwetterzentrale. Das Land Vorarlberg überweist den Gemeinden jetzt 20 Millionen Euro an Soforthilfen. Dieses Geld ist Teil des im März vereinbarten Reformpakets, auf das sich Land und Gemeinden damals geeinigt hatten. Insgesamt sollen innerhalb von 3 Jahren 105 Millionen Euro fließen. Künftig sollen auch mehrere Reformen die Gemeinden zusätzlich entlasten. Im September soll dafür ein genauerer Plan aufgestellt werden. Jetzt wird deutlich, warum die Kobra bei ihrem Einsatz in Bregenz vor 1,5 Wochen auf den Tatverdächtigen geschossen hat. Der 24-Jährige soll zuvor seine Mutter und die Einsatzkräfte auch mit einem Messer bedroht haben. Das bestätigt die Staatsanwaltschaft Feldkirch gegenüber der APA. Bisher war nur bekannt, dass er eine Softgun und einen Hammer eingesetzt hatte. Der 24-Jährige wurde bei dem Einsatz verletzt. Die Ermittlungen laufen weiter. Und das ist noch eine gute Nachricht aus Vorarlberg. Nach dem Szene ist vor dem Szene. Das Festival hat am Wochenende knapp 25.000 Menschen an den Alten Rhein gelockt. Und in diesen Minuten startet der Vorverkauf für das kommende Jahr. Mit Headliner Finch ist auch schon ein Act bekannt. Heute gehen erstmal 1.500 Tickets in den Verkauf.
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3: 35 Grad in Bludenz, 32 in Buch und auch in Riefensberg beim Golfplatz. Die Hitzewelle rollt weiter, heute mit echten Rekordtemperaturen. Und das ist der 3-Tage-Trend. Morgen am Mittwoch gibt's einen Mix aus Sonne und Wolken. Über den Bergen und bei euch im Rheintal sind einzelne Schauer dabei. Am Donnerstag ziehen schon ab dem Morgen Regenschauer durch. Dazwischen zeigt sich immer wieder die Sonne. Und Freitag geht's sommerlich Richtung Wochenende.
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3: Achtung, es hat einen Unfall gegeben und zwar in Feldkirch-Giesing auf der Hämmerle-Straße. Die ist jetzt in beide Richtungen gesperrt, also am besten Alternativroute wählen. Und rund um die Bärenkreuzung in Feldkirch steht ihr bis zu 14 Minuten. Ansonsten haben wir keine Staus über 10 Minuten. Gute Weiterfahrt.
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3: Schönen Dienstag und hallo Ferientag Nummer 25. So langsam gehen euch die Ideen fürs Kinderprogramm aus? Dann haben wir gleich was für euch. Vor allem für alle kleinen Action-Fans. Was genau dahinter steckt, erzähle ich euch gleich. Also dranbleiben. Jetzt heißt es Let's Go Shakira. Ihr

Schönen Dienstag mit Antenne Vorarlberg. Mountainbike-Fans, aufgepasst! Im Brandnertal erlebt ihr jetzt gemeinsam mit euren Kids noch mehr Action. Der Bikepark hat da ordentlich aufgerüstet. Neben neuen Routen gibt's jetzt auch einen Kinderbikepark. Da können schon die Jüngsten sicher ihre ersten Runden drehen. Und für alle, die richtig durchstarten wollen, die rote Route Check the Ripper ist was für die Profis. Also totales Allround-Paket im Bikepark Brandnertal. Von Action zu entspannten Beats. Benson Boone, Sorry, I'm Here for Someone Else auf Antenne Vorarlberg.

0: Noch mehr Hits für euren Feierabend gibt's jetzt im 30-Minuten-Musikmarathon auf Antenne Vorarlberg. Und da ist ein richtig starker Throwback aus den 10ern dabei. Taya Cruz mit Dynamite. Der nimmt euch direkt mit auf die Tanzfläche. Also rein in die Skinny Jeans, Undercut richten, ihr wisst Bescheid. Gleich nach Wetter und Verkehr auf Antenne Vorarlberg.
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3: 34 Grad in Koblach, in Pludenz sind es 35 und 33 in Hittisau beim Sägewerk. Hot Summer im Ländle. Und so geht's auch erstmal weiter. Morgen wird's wieder heiß, neben der Sonne sind aber auch Wolken mit dabei. Donnerstag ziehen ein paar Schauer übers Ländle, die Sonne spiegelt aber immer wieder durch. Und Freitag startet nass, Richtung Wochenende wird's aber sonnig.
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3: Es staut sich an der Bärenkreuzung in Feldkirch. Wenn ihr von Lichtenstein aus kommt oder durch den Adetzenbergtunnel zur Kreuzung unterwegs seid, plant da bis zu 14 Minuten extra ein. Ansonsten keine Staus und auch keine neuen Blitzer. Gute Weiterfahrt.
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Schönen Abend. Die 10er, die 20er und natürlich die besten aktuellen Hits gibt's bei uns auf Antenne Vorarlberg. Gleich mit dabei Tom Walker mit starkem Sound und einer Message, die hängen bleibt. Leave a light on. Marathonmaus Harry Styles bringt gute Laune mit As It Was. Und Partybeats sind natürlich auch am Start. David Guetta legt auf, J-Lo liefert die starke Stimme dazu. Save Me Tonight. 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
0: Es ist 5:05.
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23: Schönen Abend, ich bin Robin Leiner. Österreich hat seit heute einen neuen Hitzerekord. 41 Grad wurden am Nachmittag in Wien gemessen. Der alte Rekord wurde also um ein halbes Grad übertroffen. Möglicherweise hält er aber nur kurz, denn die Geosphere Austria rechnet morgen mit ähnlich hohen Temperaturen im Osten Österreichs. Da kann es also sogar noch mal heißer werden als heute. Das Land Vorarlberg überweist den Gemeinden jetzt 20 Millionen Euro an Soforthilfen. Dieses Geld ist Teil des im März vereinbarten Reformpakets.

0: Insgesamt sollen innerhalb von 3 Jahren 105 Millionen Euro fließen. Zusätzliche Entlastung für die Gemeinden sollen künftig auch mehrere Reformen bringen. Im September soll dafür ein genauerer Plan aufgestellt werden. Nachdem ein Wolf bei Tschagunz 2 Rinder und einen Esel gerissen hatte, haben Jäger das Tier erschossen. Das teilt das Land heute nach einer Untersuchung von Landeswildbiologe Hubert Schatz mit. Er sagt, dass der Wolf schmerzfrei getötet wurde. Ein Gentest soll jetzt zeigen, ob es tatsächlich der Wolf war, der die Weidetiere gerissen hat. Und die gute Nachricht aus Vorarlberg kommt aus dem Messepark in Dornbirn. Da können Kids gerade ganz viele Kuscheltiere adoptieren. Marketingleitung Brigitte Salzmann.
1: Die Aktion läuft bis 22. August. Bei uns im Messepark im ersten Obergeschoss gegenüber von der Apotheke ist der stillgelegte Lift. Da sind die Kuscheltiere zu finden und die freuen sich, wenn man sie abholt und mit ihnen kuschelt und sie mit nach Hause nimmt.
0: Vom klassischen Teddybär über Faultiere und Mickey Maus bis zu Pokémon ist da für alle etwas dabei.
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4: 32 Grad in Bildstein und in Dünz bei der Alten Mühle, in Bregenz hat's 33. Heute wird das Abendessen auf der Terrasse serviert. Es ist zwar ziemlich heiß, aber auch schön sonnig. Und auch die nächsten 3 Tage bleibt die Sonne am Start. Morgen scheint sie gemeinsam mit ein paar Wolken. Nur über den Bergen und im Rheintal sind einzelne Regenschauer möglich. Dazu gibt's bis zu 33 Grad. Am Donnerstag regnet es häufiger, zwischendurch zeigt sich aber immer wieder die Sonne. Und am Freitag geht's dann wieder sonnig Richtung Wochenende.
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4: Auf den Straßen rollt der Verkehr. Nur in Feldkirch rund um die Bärenkreuzung stockt es noch. Aber selbst da sind es unter 10 Minuten extra. Gute und sichere Fahrt.
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4: Schönen Abend euch. Na, welchen Sommersalat gibt's heute bei euch? Backofen und Suppe sind bei dem heißen Wetter auf jeden Fall raus. Lieber was schön Frisches auf den Tisch und vielleicht noch schnell den Grill anschmeißen. Die passenden Beats dazu liefert David Guetta gemeinsam mit Chef.

von Jennifer Ahlberg. Sängerin Leonie ist gerade in Österreich unterwegs und nimmt uns auf Instagram fleißig mit in die Berge. Vorher hat sie uns aber noch einen richtig starken Hit dagelassen, gemeinsam mit Calum Scott. Da trifft Leonies Dance-Pop auf die emotionale Stimme von Calum und auch die Message geht tiefer. Liebe kann wehtun. 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

0: Schönen Abend euch. Macht euch bereit für 30 Minuten Musik am Stück auf Antenne Vorarlberg. Schnappt euch ein kaltes Getränk und chillt euch auf die Couch oder die Gartenliege. Jetzt folgt Hit auf Hit. Heißt für euch, einfach zurücklehnen und genießen.
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10: 3x 33 Grad in Schwarzach, Feldkirch und in Thüringen beim Lindenplatz. Der Tag geht sonnig zu Ende und morgen geht sonnig weiter. Auch wenn ein paar Wolken mitmischen, bleibt es heiß mit bis zu 33 Grad. Donnerstag nicht mehr ganz so heiß, eher warm. Neben Sonne gibt's kräftige Gewitter und am Freitag gibt's Regen und Sonne.
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10: Gute Nachrichten für alle Autofahrer im Ländle. Es staut sich nirgends über 10 Minuten. Gute und sichere Weiterfahrt.
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20: Es ist 5:07.
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21: Schönen Abend, ich bin Robin Leiner. Das Land Vorarlberg überweist den Gemeinden jetzt 20 Millionen Euro an Soforthilfen. Dieses Geld ist Teil des im März vereinbarten Reformpakets. Insgesamt sollen innerhalb von 3 Jahren 105 Millionen Euro fließen. Zusätzliche Entlastung für die Gemeinden sollen künftig auch mehrere Reformen bringen. Im September soll dafür ein genauerer Plan aufgestellt werden. Nach 25 Jahren hat die beliebte Pizzeria Fellini im Cineplex in Hohenems jetzt geschlossen. Auf Instagram haben sich schon über 100 Gäste verabschiedet. Manche erzählen dabei auch, dass sie dort ihr erstes Date mit ihrem aktuellen Partner hatten. In den letzten Jahren wurde Fellini auch

0: mehrfach als beliebteste Pizzeria in Vorarlberg gekürt. Wie es künftig mit dem Lokal und der zugehörigen Bar im Cineplex weitergeht, muss sich erst noch zeigen, berichten die VN. Die Suche nach einem Nachfolger läuft aber schon. Unsere Nachbarn in Liechtenstein haben wohl herausgefunden, wie Hacker die Daten von über 30.000 Menschen klauen konnten. Die genauen Ermittlungen laufen noch. Inzwischen ist aber klar, dass keine Vermögensdaten geklaut wurden. Das betroffene Verzeichnis beinhaltet Informationen, die wichtig für den Kampf gegen Geldwäsche und Terrorfinanzierung sind. Und die gute Nachricht aus Vorarlberg: Wenn irgendwo auf der Welt große Seilbahnprojekte anstehen, führt an Vorarlberg kein Weg vorbei. Weltmarktführer Doppelmeier aus Wolfurt baut jetzt in Guatemala City eine der größten Stadtseilbahnen der Welt. In 2 Jahren soll sie fertig sein.
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3: Hey zu euch nach Mellau. Am Kindergarten sind es 30 Grad, knapp 32 in Dornbirn und 31 in Lauterach. Der Tag klingt heute sonnig aus und morgen geht's genauso weiter. Ein paar Wolken mischen zwar mit, trotzdem wird's mit bis zu 33 Grad richtig heiß. Am Donnerstag ist es nicht mehr ganz so warm. Neben Sonne sind auch kräftige Gewitter dabei. Und am Freitag gibt's einen Mix aus Regen und Sonnenschein.
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3: Wer jetzt mit dem Auto unterwegs ist, hat freie Fahrt durchs Ländle. Kommt gut an euer Ziel.
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3: Schönen Abend euch. Kaum August, schon warten die nächsten Hitzerekorde. Wahrscheinlich auch bei euch im Dachgeschoss. Also schmeißt schon mal die Klimaanlage oder den Ventilator an. Vielleicht sind es heute Nacht dann nur 35 statt 40 Grad im Schlafzimmer. Frischen Wind gibt's jetzt von Huntricks mit Golden, einer der besten aktuellen Hits.

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7: In Hohenems beim Palast messen wir aktuell 31 Grad, 34 Grad in Bürs und 30 Grad in Lochau. Größtenteils sommerlich und sonnig geht der Tag zu Ende, vereinzelt bilden sich aber Gewitter. Der 3-Tage-Trend, morgen wird es ein bisschen weniger heiß, höchstens 33 Grad sind drin. Es ist auch etwas bewölkter und später bilden sich auch ein paar Schauer oder Gewitter. Der Donnerstag wird nochmal nasser und etwas kühler und der Freitag kühlt auch noch ein bisschen weiter ab.
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7: Hält euch auf die Straßen, ihr verliert aktuell nirgendwo mehr als 5 Minuten. Kommt gut an.
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Beim Fendertunnel auf der A14 in Richtung Tirol hat die Höhenkontrolle ausgelöst.

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12: Es ist 5:08.
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13: Mit Alexandra Fekonja. Mit 41 Grad in Wien-Stammersdorf geht heute der heißeste Tag zu Ende, der bisher je bei uns in Österreich gemessen wurde. Und wegen der extremen Temperaturen fordert die Mietervereinigung auch schleunigst ein neues Mietrecht. Mieter sollen etwa Klimageräte künftig ohne Zustimmung der Vermieter einbauen dürfen. Außerdem sollen Mieten sinken, wenn die Wohnung zu heiß wird. Für ähnliche Pläne hat sich zuletzt auch Vizekanzler Andreas Babler ausgesprochen. Der Streit um die Wehrpflichtreform geht weiter. Vor allem die Volkspartei und die Freiheitlichen kommen nicht auf einen grünen Zweig. Die ÖVP will von den Blauen, dass auf jahrelange Forderungen jetzt Taten folgen. Die FPÖ kontert, es habe bisher keine Gesprächseinladungen gegeben. Für die Reform braucht die Regierung eine Zweidrittelmehrheit. FPÖ und Grüne sind bisher aber nicht dabei. Beim Weltfußballverband FIFA rumort es weiter. Sogar der eigene Funktionär Arsène Wenger geht jetzt auf Distanz zu FIFA-Boss Gianni Infantino. Wenger stellt klar, dass er von Infantinos umstrittenen Investorenplänen nichts gewusst habe. Ex-FIFA-Boss Sepp Blatter hat unterdessen die norwegische Verbandschefin Lise Klaveness als mögliche Infantino-Nachfolgerin ins Spiel gebracht. Europas beliebtester Strand liegt in Italien. Es ist der sogenannte Kaninchenstrand auf Lampedusa. Das hat eine Auswertung des Ferienhausportals Holidoo ergeben. Interessant ist, dass Großbritannien demnach die heimliche Strandgroßmacht ist. Gleich 9 der 25 beliebtesten Strände liegen an den britischen Küsten. Viel davon sind nur zu

0: zu Fuß erreichbar und wohl auch deshalb so unberührt und paradiesisch geblieben.
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3: Hält's euch nach Feldkirch, beim Wildpark messen wir 31 Grad, 32 Grad in Lustenau und in Ausins 28 Grad. Rund ums Ländle haben sich schon ein paar Gewitter gebildet und vereinzelt können die hier auch noch kommen. Größtenteils bleibt's heute aber noch sommerlich. Der 3-Tage-Trend: Morgen wird's ein bisschen weniger heiß, höchstens 33 Grad sind möglich. Es sind etwas mehr Wolken unterwegs und später bilden sich auch ein paar Schauer oder Gewitter. Der Donnerstag wird nasser und etwas kühler und der Freitag, der kühlt dann auch noch ein bisschen weiter.
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3: Hält's euch auf die Straßen, an sich sieht's gut aus im Ländle, aber wir haben eine Meldung vom Fendertunnel A14 Richtung Tirol. Da hat die Höhenkontrolle ausgelöst, schreibt die Asfinag. Deshalb verzögert sich's aktuell ein bisschen. Kommt gut an.
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